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1: Ich bin Tine Klimach. Russlands Außenminister Lavrov hat den europäischen Staaten vor den Vereinten Nationen vorgeworfen, Friedensverhandlungen über die Ukraine zu behindern. Europa tue alles, um eine politische Lösung zu verhindern, so Lavrov. Zugleich kündigte er an, Russland werde seinen Krieg gegen die Ukraine fortsetzen und seine militärischen Ziele erreichen. Welche Rechte haben Kundinnen und Kunden, wenn das T-Shirt beim ersten Tragen reißt oder das Spielzeug schnell den Geist aufgibt? Das sollen sie schneller als bislang erkennen können. Ab heute müssen dafür in der ganzen EU 2 einheitliche Labels verwendet werden.
2: Es gibt jetzt 2 neue Labels, die beim Kauf von Konsumgütern die Kunden über ihre Rechte informieren sollen. Das eine ist das sogenannte Gewährleistungslabel. Das wird nicht an dem Gegenstand angebracht, den man kauft, sondern es wird überall an der Wand oder neben der Kasse zu sehen sein, mit einer Menge Text. Der klärt unter anderem darüber auf, dass es in der EU eine Gewährleistung von mindestens 2 Jahren gibt. Außerdem gibt es künftig ein sogenanntes Garant-Label. Das sieht man, wenn der Händler ohne zusätzliche Kosten mehr als 2 Jahre Garantie gibt. Aus Brüssel, Dieter Ebeling.
1: Milch, Joghurt und Quark könnten bald schon wieder teurer werden. Erste Gespräche über die Preise der sogenannten weißen Linie laufen bereits, bestätigte der Milchindustrieverband der Deutschen Presseagentur. Hintergrund ist unter anderem der Klimawandel.
3: Trinkmilch, Joghurt, Quark und Co. Die Nachfrage nach Milchprodukten boomt und Grund ist unter anderem der Proteinhype. Gleichzeitig ist das Angebot knapper geworden. Die Dürre im Sommer und der befürchtete starke El Niño-Effekt lassen die Lieferungen einbrechen. Derzeit liegt der Milchpreis auf einem 5-Jahrestief. Preiserhöhungen seien daher durchaus angebracht, heißt es aus der Branche. Auch die Landwirte drängen auf Preisanpassungen. Sie verweisen darauf, dass die hohen Kosten für Dünger, Energie und Treibstoff ihre Betriebe schon länger erheblich belasten. Tanja Wagner, Nachrichtenredaktion.
1: Zehntausende Menschen haben in Madrid für das Recht auf Wohnen und gegen Zwangsräumungen demonstriert. Der Protest stand unter dem Motto »Keine weitere Mari Carmen« und richtete sich vor allem gegen die Zwangsräumung einer 87-Jährigen, die nach 70 Jahren aus ihrer Wohnung in der spanischen Hauptstadt vertrieben worden war. Das Innenministerium sprach von rund 25.000 Teilnehmern, die Veranstalter vom Mieterverband von 300.000.
4: Und hier ist das Wetter für unsere Nachtschwärmer bei Ostseewelle. Es ist meist sternenklar, überall soweit trocken. In einigen Regionen auch sehr viel Nebel mit am Start. Temperaturen liegen zwischen 5 und 10 Grad im Augenblick. Tagsüber geht's rauf bis auf 23 Grad. Dazu gibt's einen schönen Mix aus Sonne und Wolken. Und der 2-Tage-Trend sieht auch richtig schön aus. Gibt so einen Mix aus Sonne und Wolken. Es bleibt meist trocken und es wird ein bisschen wärmer mit 25 Grad maximal.
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1: Kommt gut in den Sonntag mit Ostseewelle. Es ist der 27. September. Ich bin Elisabeth Reinhold und habe für euch in die Sterne geguckt.
0: Widder.
1: Heute tut Ausschlafen richtig gut. Euer Körper hat sich eine extra Portion Erholung verdient.
0: Stier.
1: Ein Zukunftswunsch beschäftigt euch. Sprecht darüber, sobald ihr ihn laut aussprecht, wirkt er plötzlich viel realistischer.
0: Zwillinge.
1: Heute müsst ihr nicht überall erreichbar sein, so ein paar Stunden Digital Detox bringen erstaunlich viel Ruhe.
0: Krebs.
1: Ihr bekommt Lust auf einen gemütlichen Kochsonntag. Na, warum denn nicht?
0: Löwe.
1: Ein Freund braucht eure Unterstützung. Es geht weniger um Ratschläge und mehr darum, einfach da zu sein.
0: Jungfrau.
1: Eure Gedanken schweifen heute in die Ferne. Plant ruhig schon mal den nächsten Urlaub- oder Wochenendtrip.
0: Waage.
1: Ihr habt eine Entscheidung vor euch und der Mond rät heute, stärker auf euer Bauchgefühl zu hören.
0: Skorpion.
1: Ein langer Spaziergang tut Körper und Kopf gut. Vielleicht lasst ihr die Kopfhörer diesmal sogar zu Hause.
0: Schütze.
1: Beim Geld heißt es heute kurz Bilanz ziehen. Wo könnt ihr sparen, ohne dass das Leben weniger Spaß macht?
0: Steinbock.
1: Ein ganz normaler Sonntag zu zweit fühlt sich plötzlich besonders schön an.
0: Wassermann.
1: Ihr bekommt Lust auf kommende Woche und zwar euch da neu zu strukturieren.
0: Fische.
1: Eure Träume könnten heute besonders intensiv sein. Schreibt euch morgen früh auf, woran ihr euch erinnert. 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
1: Ich bin Tine Klimach. Außenminister Wadephul sieht nach seinem Gespräch mit dem russischen Kollegen Lavrov weiterhin große Differenzen bei den Bemühungen um ein Ende des Ukraine-Kriegs. Dem ZDF sagte er, sein Angebot zur Deeskalation sei in Moskau bislang nicht auf offene Ohren gestoßen.
2: Mir war es wichtig, klarzumachen, dass Deutschland derartige Dinge wie den Drohnenangriff in Leipzig nicht akzeptiert, dass das eine Eskalation ist, die nicht akzeptabel ist. Und ich habe Russland klar gewarnt, nicht so weiterzumachen. Wir können uns verteidigen, wir können uns wehren, das werden wir auch tun. Ich habe ihm angeboten, zu deeskalieren, insbesondere auch mit Blick auf die Situation in der Ukraine, aber das hat noch keine offenen Ohren gefunden.
1: Ob es weitere Gespräche geben wird, liegt im Wesentlichen in russischer Hand, so Bundesaußenminister Wadephul. Die SPD stemmt sich gegen Reformpläne von CDU-Gesundheitsminister Lindemann bei der Pflege. Wenige Tage vor dem Kabinettstermin kündigt SPD-Fraktionschef Mirsch in der Bild an, ein reines Kürzungspaket mache die SPD-Bundestagsfraktion so nicht mit.
3: Die Pflegekassen schlagen Alarm. Das Geld reicht hinten und vorne nicht. Darum will die Regierung sie noch stärker als jetzt entlasten. Am Mittwoch will Gesundheitsminister Lindemann seine Pläne im Kabinett vorlegen. Doch das könnte an der SPD scheitern, denn die fordert strukturelle Reformen und dass sich Privatversicherte stärker beteiligen. Der aktuelle Vorschlag sei vor allem ein Kürzungspaket. Die SPD wirbt außerdem nach wie vor für einen Preisdeckel für Pflegende in Heimen. Denn die müssen aktuell im Schnitt fast 3.400 Euro im Monat aus eigener Tasche dazuzahlen. Thomas Bremser, Nachrichtenredaktion.
1: Papst Leo hat bei seinem Frankreich-Besuch in Paris eine Messe mit rund 800.000 Menschen gefeiert. Zuvor wurde das Oberhaupt der katholischen Kirche bei einer Fahrt im Papamobil über den Champs-Élysées von einer großen Menschenmenge bejubelt. Am Nachmittag reiste der Papst weiter zum Wallfahrtsort Lourdes. Zum Sport. Die deutsche Fußballnationalmannschaft bestreitet heute Abend ihr erstes Heimspiel unter dem neuen Bundestrainer Jürgen Klopp. Gegner im ausverkauften Augsburger Stadion ist Griechenland. 3 Tage nach dem 1:1 zum Auftakt der Nations League gegen die Niederlande strebt Klopp mit der DFB-Auswahl seinen ersten Sieg an.
4: Schauen wir aufs Wetter hier bei Ostseewelle. Hier und da ganz schön neblig. Fahrt bitte auch mit dem Auto schön vorsichtig. Temperaturen liegen zwischen 5 und 10 Grad im Augenblick. Ansonsten haben wir in vielen Regionen sternklaren Himmel. Es ist überall soweit trocken. Bleibt es auch tagsüber, dann gibt es so einen schönen Mix aus Sonne und Wolken bei 23 Grad. Und der 2-Tage-Trend wird wärmer. 25 Grad. Und dann zu Sonne, Wolken und es bleibt meist trocken.
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1: Ich bin Tine Klimach. Russlands Außenminister Lavrov hat den europäischen Staaten vor den Vereinten Nationen vorgeworfen, Friedensverhandlungen über die Ukraine zu behindern. Europa tue alles, um eine politische Lösung zu verhindern, so Lavrov. Zugleich kündigte er an, Russland werde seinen Krieg gegen die Ukraine fortsetzen und seine militärischen Ziele erreichen. Welche Rechte haben Kundinnen und Kunden, wenn das T-Shirt beim ersten Tragen reißt oder das Spielzeug schnell den Geist aufgibt? Das sollen sie schneller als bislang erkennen können. Ab heute müssen dafür in der ganzen EU 2 einheitliche Labels verwendet werden.
2: Es gibt jetzt 2 neue Labels, die beim Kauf von Konsumgütern die Kunden über ihre Rechte informieren sollen. Das eine ist das sogenannte Gewährleistungslabel. Das wird nicht an dem Gegenstand angebracht, den man kauft, sondern es wird überall an der Wand oder neben der Kasse zu sehen sein, mit einer Menge Text. Der klärt unter anderem darüber auf, dass es in der EU eine Gewährleistung von mindestens 2 Jahren gibt. Außerdem gibt es künftig ein sogenanntes Garant-Label. Das sieht man, wenn der Händler ohne zusätzliche Kosten mehr als 2 Jahre Garantie gibt. Aus Brüssel, Dieter Ebeling.
1: Milch, Joghurt und Quark könnten bald schon wieder teurer werden. Erste Gespräche über die Preise der sogenannten weißen Linie laufen bereits, bestätigte der Milchindustrieverband der Deutschen Presseagentur. Hintergrund ist unter anderem der Klimawandel.
3: Trinkmilch, Joghurt, Quark und Co. Die Nachfrage nach Milchprodukten boomt und Grund ist unter anderem der Proteinhype. Gleichzeitig ist das Angebot knapper geworden. Die Dürre im Sommer und der befürchtete starke El Niño-Effekt lassen die Lieferungen einbrechen. Derzeit liegt der Milchpreis auf einem 5-Jahrestief. Preiserhöhungen seien daher durchaus angebracht, heißt es aus der Branche. Auch die Landwirte drängen auf Preisanpassungen. Sie verweisen darauf, dass die hohen Kosten für Dünger, Energie und Treibstoff ihre Betriebe schon länger erheblich belasten. Tanja Wagner, Nachrichtenredaktion.
1: Zehntausende Menschen haben in Madrid für das Recht auf Wohnen und gegen Zwangsräumungen demonstriert. Der Protest stand unter dem Motto »Keine weitere Mari Carmen« und richtete sich vor allem gegen die Zwangsräumung einer 87-Jährigen, die nach 70 Jahren aus ihrer Wohnung in der spanischen Hauptstadt vertrieben worden war. Das Innenministerium sprach von rund 25.000 Teilnehmern, die Veranstalter vom Mieterverband von 300.000.
4: Schauen wir aufs Wetter hier bei Ostseewelle. Hier und da ganz schön neblig. Fahrt mit Daumen im Auto schön vorsichtig. Temperaturen liegen zwischen 5 und 10 Grad im Augenblick. Ansonsten haben wir in vielen Regionen sternklaren Himmel. Es ist überall soweit trocken. Bleibt es auch tagsüber, dann gibt es so einen schönen Mix aus Sonne und Wolken bei 23 Grad. Und der 2-Tage-Trend wird wärmer. 25 Grad. Und dann zu Sonne, Wolken und es bleibt meist trocken.
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1: Ich bin Tine Klimach. München ist der deutsche Olympiakandidat für 2036, 2040 oder 2044. Die bayerische Landeshauptstadt setzte sich auf der Mitgliederversammlung des Olympischen Sportbunds gegen Köln-Rhein-Ruhr durch. Auch zur Freude von Bayerns Ministerpräsident Söder. Er sehe die Bewerbung als absolute Chance für Deutschland.
2: Es ist was Historisches und wir wollen alles geben, damit wir am Ende gemeinschaftlich als Deutschland, als Partner für Nord, für Süd, für Ost und West am Ende uns als ein Land präsentieren. Das ist unser Ziel und dafür wollen wir arbeiten und danke für das Vertrauen.
1: Jetzt muss München im internationalen Auswahlverfahren des IOC bestehen. Die erste Vorauswahl für die Vergabe der Sommerspiele 2036 soll im März abgeschlossen sein. Die EU stellt mehr als 700 Millionen Euro für Vertriebene in Teilen Afrikas sowie von Krisen betroffene Menschen weltweit bereit. Das kündigte EU-Kommissionspräsidentin Ursula von der Leyen in einer Videobotschaft an. Mit dem neuen Paket würden vertriebene Gemeinschaften in ganz Afrika unterstützt, sowie die Gemeinschaften, die sie aufnehmen. Außerdem werde die Nothilfe für Menschen aufgestockt, die von Kriegen im Nahen Osten und in der Ukraine betroffen sind, so von der Leyen. Papst Leo hat im Stadtzentrum von Paris eine große Messe mit 800.000 Teilnehmern gefeiert. Das Oberhaupt der katholischen Kirche wurde auf seiner Fahrt mit dem Papamobil von einer riesigen Menschenmenge bejubelt.
3: Der Andrang und die Begeisterung für den Papst im sonst eher kirchenkritischen Frankreich waren einfach überwältigend. Schon viele Stunden vor der Ankunft des Kirchenoberhauptes strömten Zehntausende ins Zentrum der französischen Hauptstadt. Auf den Jubel entlang der Straßen folgten dann Einkehr und Andacht während der Messe im XXL-Format. In seiner Predigt rief Leo XIV. Die Menschen zu Gottvertrauen und zur Weitergabe des Glaubens auf. Auch aus Deutschland angereiste Gläubige befanden sich unter den Besuchern. Aus Paris, Michael Evers.
1: Überschwemmte Straßen, Stromausfälle, abgesagte Flüge. Ein heftiger Sturm zieht mit starken Winden und Regen über den Nordosten der USA. Zehntausende Menschen waren in mehreren US-Bundesstaaten ohne Strom. Allein in New York sollen 35.000 Haushalte davon betroffen sein. Dort wurde außerdem ein Mann von einem umstürzenden Baum tödlich verletzt, wie US-Medien berichteten. Im Flugverkehr wurden zahlreiche Ausfälle und Verspätungen gemeldet.
4: Schauen wir aufs Wetter hier bei Ostseewelle. Hier und da ganz schön neblig. Fahrt bitte auch mit dem Auto schön vorsichtig. Temperaturen liegen zwischen 5 und 10 Grad im Augenblick. Ansonsten haben wir in vielen Regionen sternklaren Himmel. Es ist überall soweit trocken. Bleibt es auch tagsüber, dann gibt es so einen schönen Mix aus Sonne und Wolken bei 23 Grad. Und der Zwei-Tage-Trend wird wärmer. 25 Grad und dann zu Sonne, Wolken und es bleibt meist trocken.
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1: Ich bin Tanja Wagner. Russlands Außenminister Lavrov hat den europäischen Staaten vor den Vereinten Nationen vorgeworfen, Friedensverhandlungen über die Ukraine zu behindern. Europa tue alles, um eine politische Lösung zu verhindern, sagte Lavrov in New York. Zugleich kündigte er an, Russland werde seinen Krieg gegen die Ukraine fortsetzen und seine militärischen Ziele erreichen. Russland führt seit mehr als 4,5 Jahren einen Angriffskrieg gegen das Nachbarland. Die Pflegekassen ermahnen die SPD, die angekündigte Pflegereform nicht zu blockieren. Nicht zu handeln wäre fatal, sagte der Chef des Kassenspitzenverbands Blatt der deutschen Presseagentur. Die Pflegereform müsse jetzt in den Deutschen Bundestag.
2: Die Kassen der Pflegeversicherung sind leer und bis Ende des Jahres ganz, so der Kassenspitzenverband. Gesundheitsminister Lindemann will 8 Milliarden Euro im nächsten Jahr einsparen. Das ist Teil der Pflegereform. Aber da will die SPD nicht mitmachen. Fraktionschef Mirsch sagte klar, man wolle kein reines Kürzungspaket. Die Reform müsse Pflege als gesellschaftliche Aufgabe begreifen. Deshalb müssten dazu auch Privatversicherte ihren Beitrag leisten. Er erwarte konkrete Vorschläge. Tine Klimach, Berlin.
1: Bundeskanzler Merz hofft nach der Entscheidung für München als deutschen Olympiakandidaten den Zuschlag zu bekommen. Olympia gehöre nach Deutschland, schrieb Merz bei X. München hatte sich im Zweikampf gegen die Regionen Köln-Rhein-Ruhr klar durchgesetzt.
3: Kurze Wege, eine kurze Anreise zu den Wettkämpfen und dass über 50% der Sportarten im Olympiastadion stattfinden sollen. Mit diesem Konzept hat München überzeugt. Die Region Köln-Rhein-Ruhr hingegen hat eine Absage kassiert. Über 50 Jahre nach den letzten Sommerspielen wollen also nicht nur die Münchnerinnen und Münchner die Spiele wieder in der Stadt, sondern auch der DOSB. Aus München, Pia Wegner.
1: Die Verbraucherzentralen fordern ein einheitliches, einfaches Fahrpreismodell im gesamten öffentlichen Personennahverkehr. Die Chefin des Bundesverbands POP verwies auf das Deutschlandticket. Wer in Deutschland Bus und Bahn nutzt, brauche ein Tarifsystem, das überall gleich funktioniert. Gelegenheitsnutzer stünden aber weiterhin vor einem unübersichtlichen Flickenteppich aus Verbundgrenzen, Tarifzonen und Ticketangeboten.
4: Schönen guten Morgen und einen guten Start in den Sonntag. Ihr hört Ostseewelle mit dem Blick aufs Wetter. Es ist hier und da ganz schön neblig. Seid bitte auch mit dem Auto schön vorsichtig. Ansonsten gibt's nichts zu meckern. Es ist überall soweit trocken. Bleibt's auch den ganzen Tag über. Also wenn überhaupt, dann kann's nur ganz vereinzelt mal ein paar Tropfen geben. Aber das ist nicht der Rede wert. Sonne und Wolken gibt's dazu im Mix bei 23 Grad. Und der Zwei-Tage-Trend sieht auch so schön aus. Und es wird sogar wärmer mit 25 Grad maximal.
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1: DJ und Salto. 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
1: Kommt gut in den Sonntag mit Ostseewelle. Es ist der 27. September. Ich bin Elisabeth Reinhold und habe für euch in die Sterne geguckt.
0: Widder.
1: Heute tut Ausschlafen richtig gut. Euer Körper hat sich eine extra Portion Erholung verdient.
0: Stier.
1: Ein Zukunftswunsch beschäftigt euch. Sprecht darüber, sobald ihr ihn laut aussprecht, wirkt er plötzlich viel realistischer.
0: Zwillinge.
1: Heute müsst ihr nicht überall erreichbar sein, so ein paar Stunden Digital Detox bringen erstaunlich viel Ruhe.
0: Krebs.
1: Ihr bekommt Lust auf einen gemütlichen Kochsonntag. Na, warum denn nicht?
0: Löwe.
1: Ein Freund braucht eure Unterstützung. Es geht weniger um Ratschläge und mehr darum, einfach da zu sein.
0: Jungfrau.
1: Eure Gedanken schweifen heute in die Ferne. Plant ruhig schon mal den nächsten Urlaub oder Wochenendtrip.
0: Waage.
1: Ihr habt eine Entscheidung vor euch und der Mond dreht heute, stärker auf euer Bauchgefühl zu hören.
0: Skorpion.
1: Ein langer Spaziergang tut Körper und Kopf gut. Vielleicht lasst ihr die Kopfhörer diesmal sogar zu Hause.
0: Schütze.
1: Beim Geld heißt es heute kurz Bilanz ziehen. Wo könnt ihr sparen, ohne dass das Leben weniger Spaß macht?
0: Steinbock.
1: Ein ganz normaler Sonntag zu zweit fühlt sich plötzlich besonders schön an.
0: Wassermann.
1: Ihr bekommt Lust auf kommende Woche und zwar euch da neu zu strukturieren.
0: Fische.
1: Eure Träume könnten heute besonders intensiv sein. Schreibt euch morgen früh auf, woran ihr euch erinnert. 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
1: Ich bin Tanja Wagner. Bundesaußenminister Wadefuhl hat sich in New York überraschend mit seinem russischen Kollegen Lavrov getroffen. Das erste bilaterale Treffen der Außenminister der beiden Länder seit Jahren fand am Rande der UN-Generaldebatte statt. Das Gespräch dauerte gut 20 Minuten und endete mit einem Handschlag beider Minister. Viel Neues gab es aber nicht. Es herrsche weiterhin bei vielen Punkten Uneinigkeit, so Wadefuhl nach dem Treffen. Der Fleischkonsum in Deutschland ändert sich, der Trend geht aber weniger zum vollständigen Verzicht als vielmehr zu einem bewussteren Umgang. Zwar kaufen etwas weniger Haushalte Fleisch und Wurst als noch vor einigen Jahren, aber die verbliebenen Käufer legten bei den Mengen zu. Das geht aus Daten von YouGov und dem Sinus-Institut hervor.
2: Deutschland ist und bleibt ein Land der Fleischesser. 93% der befragten Haushalte haben in diesem Jahr schon Fleisch gekauft. Also fast alle, auch wenn es 2 Prozentpunkte weniger waren als 2022. Die gekaufte Fleischmenge nahm etwas zu. Viele wollen sich bewusster und ausgewogener ernähren. Einen klaren Fleischlostrend gibt's laut Umfrage aber nicht. Gut jeder vierte Fleischesser plant zwar, seinen Konsum von Fleisch und Wurst zu reduzieren, aber nur wenige wollen Vegetarier oder Veganer werden. Uli Reitinger, Nachrichtenredaktion.
1: Die berühmte Schweizer Neutralität ist heute auf dem Prüfstand. In einer Volksabstimmung wird den Tag über entschieden, ob sie in der Verfassung des Landes strikter verankert wird. Der Vorschlag sieht vor, dass sich das Land künftig so wie bisher aus bewaffneten Konflikten heraushält, sowie sein Territorium für Kriegsparteien sperrt. Außerdem soll die Schweiz auch keine Sanktionen mehr gegen Länder verhängen, die einen Krieg begonnen haben. Jürgen Klopp wird bei seinem Heimdebüt als Bundestrainer einen Wechsel im Tor vornehmen. Alexander Nübel wird im Nations League-Spiel gegen Griechenland sein 4. Länderspiel bestreiten. Klopp lobte den Gegner und spricht von einer goldenen Generation bei Griechenland.
3: Meine Idealvorstellung ist alles, was sie offensiv können und anbieten und machen und wenn sie hochtalentiert sind, gegen uns nicht möglich. In der Zukunft wird das so sein. Wird das morgen schon so sein? Gucken wir. Ganz einfach.
4: Schönen guten Morgen und einen guten Start in den Sonntag. Ihr hört Ostseewelle mit dem Blick aufs Wetter. Es ist hier und da ganz schön neblig. Seid bitte auch mit dem Auto schön vorsichtig. Ansonsten gibt's nichts zu meckern. Es ist überall soweit trocken. Bleibt's auch den ganzen Tag über. Also wenn überhaupt, dann kann es nur ganz vereinzelt mal ein paar Tropfen geben. Aber das ist nicht der Rede wert. Sonne und Wolken gibt's dazu im Mix bei 23 Grad. Und der Zwei-Tage-Trend sieht auch so schön aus. Und es wird sogar wärmer mit 25 Grad maximal.
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1: Sternenkinder, das sind Babys, die vor oder kurz nach ihrer Geburt sterben und eine unvorstellbar große Lücke hinterlassen im Leben ihrer Eltern. Für Betroffene in der Region rund um Miro bietet die Kirche mit dem Sternkindercafé nun einen geschützten Ort, um über Wut, Trauer, Enttäuschung und alle anderen Gefühle zu sprechen. Jasmin Abutar ist Kinderkrankenschwester und Stillberaterin. Sie hat lange in einem Kinderhospiz gearbeitet und weiß, wie furchtbar es ist für Mütter und Väter und auch Geschwisterkinder, wenn ein so sehnlich erwartetes Baby stirbt.
2: Die Eltern sind natürlich alleine, weil sie nicht wissen, was sie sagen sollen, wie sie damit umgehen sollen, weil sie selber mit ihrer eigenen Trauer und mit dem Umgang mit Tod und Leben nicht richtig umgehen können, sind die Eltern dann alleine. Und die wissen gar nicht, wohin. Und dann trauen sie sich gar nicht mehr, das Thema anzusprechen, weil sie immer merken, dass auf der anderen Seite so ein Vorhang runtergeht. Und genau deswegen finde ich es wichtig, dass es einen Raum gibt für diese Eltern.
1: Jasmin Abutar gehört zum Team des Sternenkinder-Cafés, ebenso wie die Miroer Pastorin Ulrike Kloss und Gemeindepädagogin Mascha Liesche. Am Dienstag startet das Angebot im Backhaus auf dem ehemaligen Pfarrgrundstück in Lerz. Jasmin Abutar erzählt, was Teilnehmende dort erwartet.
2: Jeder darf sein mit seiner Trauer. Trauer ist ja was ganz, ganz Unterschiedliches, was ganz Sensibles, und jeder Mensch trauert anders. Auch Mama und Papa trauern ganz unterschiedlich. Und hier darf alles sein, und das muss natürlich auch untereinander klar sein.
1: Mehr über das Angebot in der nächsten halben Stunde. Aus der Ostseewelle Kirchenredaktion, Jana Kanjette.

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1: Ab Dienstag gibt es ein Sternenkindercafé, das die Kirchengemeinden Lerz-Schwarz und Miro veranstalten. Das richtet sich an alle Betroffenen mit Sternenkindern. Ausdrücklich auch an die, die nicht kirchlich gebunden sind, sagt Jasmin Abutar.
2: Das ist zwar an die Kirche irgendwie angegliedert, aber hier darf ja trotzdem jeder sein. Nächstenliebe betrifft ja letztendlich auch jeden oder diese ganzen christlichen Attribute, die dabei sind, die sollten eigentlich alle Menschen betreffen. Und die Kirche gibt einfach den Raum.
1: Am Dienstag findet das Ganze zum ersten Mal statt. Von 17 bis 19 Uhr im Backhaus in Lerz. Den Ablauf beschreibt Jasmin Abutar so.
2: Es gibt immer einen rituellen Anfang und ein rituelles Ende, was immer gleich ist. Am Anfang würden wir uns im Kalbkreis an die Kerzen setzen. Es wird eine Kerze für jedes Kind geben. Und jeder darf, muss aber nicht auf den Namen, sodass wir die Kinder mit einladen in diesen Raum. Dieses Kind, egal wie alt es war, wie lange das da war, wird immer ein Teil dieser Familie sein. Aber es ist im Umfeld schnell vergessen. Und genau um diese Kinder immer wieder herzuholen und dem immer wieder einen Raum zu geben, den Eltern einen Raum zu geben, das finde ich einfach wichtig.
1: Für das Sternenkindercafé könnt ihr euch anmelden bei den Kirchengemeinden Lerz, Schwarz und Miro. Auf www.kirche-mv.de findet ihr alle Infos. Aus der Ostseewelle Kirchenredaktion, Jana Kaniette.
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4: Ich bin Tanja Wagner. Russlands Außenminister Lavrov hat den europäischen Staaten vor den Vereinten Nationen vorgeworfen, Friedensverhandlungen über die Ukraine zu behindern. Europa tue alles, um eine politische Lösung zu verhindern, sagte Lavrov in New York. Zugleich kündigte er an, Russland werde seinen Krieg gegen die Ukraine fortsetzen und seine militärischen Ziele erreichen. Russland führt seit mehr als 4,5 Jahren einen Angriffskrieg gegen das Nachbarland. Die Pflegekassen ermahnen die SPD, die angekündigte Pflegereform nicht zu blockieren. Nicht zu handeln wäre fatal, sagte der Chef des Kassenspitzenverbands Blatt der Deutschen Presseagentur. Die Pflegereform müsse jetzt in den Deutschen Bundestag.
5: Die Kassen der Pflegeversicherung sind leer und bis Ende des Jahres ganz, so der Kassenspitzenverband. Gesundheitsminister Lindemann will 8 Milliarden Euro im nächsten Jahr einsparen. Das ist Teil der Pflegereform. Aber da will die SPD nicht mitmachen. Fraktionschef Miersch sagte klar, man wolle kein reines Kürzungspaket. Die Reform müsse Pflege als gesellschaftliche Aufgabe begreifen. Deshalb müssten dazu auch Privatversicherte ihren Beitrag leisten. Er erwarte konkrete Vorschläge. Tine Klimach, Berlin.
4: Bundeskanzler Merz hofft nach der Entscheidung für München als deutschen Olympiakandidaten den Zuschlag zu bekommen. Olympia gehöre nach Deutschland, schrieb Merz bei X. München hatte sich im Zweikampf gegen die Regionen Köln-Rhein-Ruhr klar durchgesetzt.
6: Kurze Wege, eine kurze Anreise zu den Wettkämpfen und dass über 50% der Sportarten im Olympiastadion stattfinden sollen. Mit diesem Konzept hat München überzeugt. Die Region Köln-Rhein-Ruhr hingegen hat eine Absage kassiert. Über 50 Jahre nach den letzten Sommerspielen wollen also nicht nur die Münchnerinnen und Münchner die Spiele wieder in der Stadt, sondern auch der DOSB. Aus München, Pia Wegner.
4: Die Verbraucherzentralen fordern ein einheitliches, einfaches Fahrpreismodell im gesamten öffentlichen Personennahverkehr. Die Chefin des Bundesverbands POP verwies auf das Deutschlandticket. Wer in Deutschland Bus und Bahn nutzt, brauche ein Tarifsystem, das überall gleich funktioniert. Gelegenheitsnutzer stünden aber weiterhin vor einem unübersichtlichen Flickenteppich aus Verbundgrenzen, Tarifzonen und Ticketangeboten.
7: Ostseewelle hier, wir werfen den Blick zum Wetter und da haben wir hier und da noch so ein bisschen Nebel, aber auch da kämpft sich die Sonne langsam durch, es wird schön hell und heute auch schön warm. 18 bis 24 Grad die Maxi-Werte, dazu an der Ostsee noch so ein bisschen windig, aber es wird. Aktuell haben wir in Franzburg im Landkreis Vorpommern-Rügen 10 Grad und auch 10 Grad am Rathaus in Wittenburg. Im Zwei-Tage-Trend weiter freundlich, morgen am Montag ein paar wolkige Abschnitte, selten mal etwas Regen bei maximal 20 bis 25 Grad. Am Dienstag auch anfangs neblig, später freundlich 19 bis 25 Grad. 8.02 Uhr, Ostseewelle, der beste Verkehrsservice für unser Land. Alles gut auf den Straßen soweit, ihr habt eine freie Fahrt, Flitzerblitzer stehen. Auf der A24 Richtung Hamburg zwischen Zarentin und Galin und in Richtung Berlin hinter Mainburg. Auf der B5 stehen sie in Velan Richtung Ludwigslust, B105 in Altheide Richtung Rostock, B111 in Griebo an der Feuerwehr beidseitig, B191 zwischen Sporrenitz und Parchim hinterm Abzweig Stolpe. Sie stehen auf der B198 in Kleintrebow Richtung Wesenberg. In Rostock Rövershäger Chaussee statt einwärts an der Vorpommernbrücke. Zwischen Röbel und Sito Höhe Schampermühle. In Stralsund Rostocker Chaussee statt auswärts vor der Grünhofer Bogen. in Wismar, Wasserstraße, Höhe ZOB. Und wenn ihr noch was gesehen habt, einfach anrufen. Auf unserer Studio-Hotline ist die 0381 49 78 110, denn keiner meldet mehr aktuelle Flitzerblitzer. Ganz egal, wohin ihr heute Morgen unterwegs seid, kommt gut an. Ich bin Eike Lange, sag Hi.
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Guten Morgen am Sonntag mit Lieblingsradio Ostseewelle 10 nach 8. Wir sorgen dafür, dass sich der Sonntag auch noch Sonntag anhört. Jetzt mit dem aktuellen Hit von Austies.

Sonne kitzelt euch an der Nase. Ihr macht euch vielleicht langsam auf in Richtung Küche, Frühstück vorbereiten. Ostseewelle ist mit dabei. Gleich als erstes am Morgen Radio anmachen und schon ist Lieblingsmusik da. Jetzt zum entspannten in den Tag wackeln Teddy Swims mit seinem Hit Bad Dreams.

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7: Ja. Die Antwort ist definitiv ja auf die Frage, ob der Sonntag denn seinem Namen gerecht wird. Viel Sonne heute zum Abschluss am Wochenende. Temperaturen auch angenehm, 18 bis 24 Grad maximal. Aktuell haben wir so um die 10 Grad, also noch recht frisch. Und hier und da sind auch noch so ein paar Nebelschwaden unterwegs, aber auch die verziehen sich und dann wird's schön. An der Ostsee ist ein bisschen Wind mit dabei, ansonsten entspannt. Im Zwei-Tage-Trend morgen am Montag weiter freundlich. Ein paar wolkige Abschnitte sind mit dabei. Ganz selten mal ein bisschen Tröpfelei bei 20 bis 25 Grad. Am Dienstag ähnlich bei bis zu 25 Grad ebenfalls. 8:31 Uhr, Ostseewelle, der beste Verkehrsservice für unser Land. Alles gut auf den Straßen, Flitzerblitzer stehen. Auf der A24 Richtung Hamburg zwischen Zarentin und Galin und in Richtung Berlin hinter Mainburg. Auf der B5 in Velan Richtung Ludwigslust stehen sie. Auf der B105 in Altheide Richtung Rostock. B111 in Grebo an der Feuerwehr beidseitig. B191 zwischen Spornitz und Parchim hinterm Abzweig Stolpe. B198 Klein-Trebo Richtung Wesenberg. In Rostock Rövershäger Chaussee statt einwärts an der Vorpommernbrücke. Zwischen Röbel und Sito stehen sie Höhe Schampermühle. In Stralsund Rostocker Chaussee statt auswärts kurz vor Grünhofer Bogen. In Wismar Wasserstraße Höhe ZUB. Und wenn ihr noch was habt, einfach Bescheid sagen. Auf unserer Studio-Hotline ist die 0381 49 78 110, denn keiner meldet mehr aktuelle Flitzerblitzer.
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7: Jetzt der aktuelle Hit von Nico Santos, Why Don't You Stay? Ich bin Eike Lange, moin!

Manchmal ist sie lang, manchmal ist sie kurz, manchmal so breit, manchmal ist auch schmal, manchmal ist sie auch nervig. Aber sie sorgt auf jeden Fall immer dafür, dass wir zügig durchs Land kommen. Die Autobahn. Heute hat sie ihren Feiertag. Ihr hört Ostseewelle am Sonntag, am Tag der Autobahn. In Rastow im Landkreis Ludwigslust-Parchim zeigt euch die Autobahnmeisterei heute mal, was hinter den Kulissen bei denen so abgeht. Ihr fliegt mal mit dem Hubschrauber über die A24, schaut die Feuerwehr über die Schulter und die Kids toben sich in der Hüpfburg aus. Los geht's um 10, Eintritt ist frei.

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0: Madonna steht heute Abend bei den MTV Music Awards auf der Bühne. Das letzte Mal trat sie dort 2003 auf, ist also schon eine Weile her. Hat damals auf der Bühne Britney Spears abgeknutscht, dafür weltweit für Schlagzeilen gesorgt. Mal schauen, ob sie heute Abend auch wieder Küsse verteilt. Ostseewelle hier am Sonntag, wir verteilen die meiste Musik mit allen aktuellen Hits. Nach 10 zum Beispiel, aktueller Favorite, Move Into The Sun von DJ Ujel. Und wir haben 90s Sound für euch von Lean Marlin, Sitting Down Here.
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6: Badepool trifft überraschend Lavrov. EU stellt über 700 Millionen Euro für weltweite Krisenhilfe bereit. Guten Morgen, ich bin Hanna Messerschmidt. Bundesaußenminister Badepool hat überraschend mit seinem russischen Amtskollegen Lavrov gesprochen. Bei dem Treffen in New York forderte er Russland auf, seinen Kurs der Eskalation zu verlassen. Auch auf den Anschlagsversuch am Leipziger Flughafen sprach Badepool Lavrov an. Die EU stellt über 700 Millionen Euro für vertriebene und von Krisen betroffene Menschen weltweit bereit, vor allem aber in Afrika. Das kündigt die EU-Kommissionspräsidentin von der Leyen an. Auch die Nothilfe für Betroffene der Kriege im Nahen Osten und in der Ukraine soll aufgestockt werden. Rostock beteiligt sich heute am Internationalen Tag für die Abschaffung von Atomwaffen. Vor dem Rathaus wird dafür die Flagge des Bündnisses Mayors for Peace gehisst. Die Stadt fordert gemeinsam mit anderen Kommunen, dass Deutschland dem UN-Atomwaffenverbotsvertrag beitritt. Spiel 2 für den neuen Fußball-Bundestrainer Jürgen Klopp steht heute an. Am Abend geht es in der Nations League in Augsburg gegen Griechenland. Zum ersten Mal seit 25 Jahren sind dabei einem Länderspiel in Deutschland wieder Stehplätze zugelassen. Sportlich gibt es auf jeden Fall eine Änderung. Statt Ter Stegen steht Nübel im Tor. 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Und jetzt das Wetter.
0: Und da schauen wir gleich mal auf die Temperaturen am Sonntagmorgen. 12 Grad aktuell auf der Burg Stargard, 12 Grad auch in Barsdorf bei Kühlungsborn. Bis zu 24 Grad sind heute drin. Das fühlt sich nochmal so ein bisschen nach Sommer an. Anfangs haben wir noch so ein bisschen Dieselei hier und da. Verschleicht sich jetzt der Nebel raus aus Mecklenburg-Vorpommern. Ansonsten wird es heute richtig freundlich. Viel Sonne, ein paar harmlose Wolken, kräftig Wind ist mit dabei, gerade in Richtung Ostsee. In der Nacht anfangs locker bewölkt, später dann auch ein paar dichtere Wolken, aber meist trocken bei Tiefstwerten zwischen 13 und 9 Grad. Im Zwei-Tage-Trend morgen am Montag weiter freundlich, ein paar wolkige Abschnitte sind hier und da mal mit dabei. Selten etwas Regen bei 20 bis 25 Grad. Am Dienstag ähnlich, auch bei bis zu 25 Grad. 2 nach 9, Ostseewelle, der beste Verkehrsservice für unser Land. Vorsichtig fahren auf der A20. An der Anschlussstelle Grimmen-West in beiden Richtungen laufen Rehe auf und neben der Fahrbahn. Hier bitte vorsichtig fahren, Flitzerblitzer stehen. Auf der A24 Richtung Hamburg zwischen Zarentin und Gallin und Richtung Berlin hinter Mainburg. Auf der B5 in Villan Richtung Ludwigslust. B105 in Altheide Richtung Rostock. B111 in Grebo an der Feuerwehr beidseitig. B191 zwischen Sporrenitz und Parchim hinterm Abzweig Stolpe. Auf der B198 in Kleintrebbo Richtung Wesenberg. Flitzerblitzer auch in Rostock, Rövershäger Chaussee statt einwärts an der Vorpommernbrücke. Zwischen Röbel und Sito stehen sie, Höhe Schampermühle. In Stralsund, Rostocker Chaussee statt auswärts, kurz vor Grünhuferbogen. Und in Wismar wird geblitzt auf der Wasserstraße in Höhe ZOB. Habt ihr noch was? Dann gerne Bescheid sagen. Auf unserer Studio-Hotline ist die 0381 49 78 110, denn keiner meldet mehr aktuelle Flitzerblitzer. Kommt gut an euer Ziel. Eike Langer, Mikro, moin.
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0: Morgen früh geht's schon weiter. Wir schenken euch die nächsten Tankfüllungen. Und dafür müsst ihr einfach das machen, was ihr eh schon macht. Ne? Ostseewelle hören. Zwischen 5 und 10 kann es jederzeit passieren, dass wir hier im guten Morgen den Zapfhahn wieder anwerfen und ihr euch den Sprit erzockt. Und da müsst ihr so ein bisschen starke Nerven haben, damit ihr auch das Gefühl habt, okay, wann ist jetzt die höchste Spritanzahl erreicht und ab wann mache ich nicht wieder Verlust? Also Ohrenspitzen und Chef Bescheid sagen, dass ihr während der Arbeit auch mal kurz ans Handy müsst.

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0: Jeden Tag, den ganzen Tag viel Musik. Natürlich auch am Wochenende. Ostseewelle hier, wir haben die schönste Sonntagsplaylist für euch. In der nächsten halben Stunde unter anderem mit einem Lieblings-80er von euch, Nick Kershaw, spielen wir euch mit Wouldn't It Be Good. Und aus den aktuellen Charts gibt's unter anderem Taylor Swift mit Elizabeth Taylor. Bleibt gern bei uns für die meiste Musik mit allen aktuellen Hits.
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0: Richtig schönes Wetter heute am Sonntag für alles, was draußen läuft. Lea aus Wismar hat gerade angerufen. Was geht bei dir?
10: Heute ist auf jeden Fall Flohmarkt von 10 bis 15 Uhr in der Pappenstraße in Wismar, beim Pflegeheim. Und ja, wir haben alles. Kuchen, Waffeln, Getränke und sonst so ein Schnickschnack, ne?
0: Und Sonne habt ihr auch. Ganz viel Sonne und so ein paar wenige Wolken, die dafür sorgen, dass es da oben am Himmel nicht ganz so langweilig aussieht. Dazu angenehme 18 bis 24 Grad heute. In Richtung Ostsee kann es ein bisschen windig werden, da fühlt sich das Ganze ein bisschen frischer an. Im Zwei-Tage-Trend bleibt schön, 20 bis 25 Grad maximal. So ein paar lockere Wolken sind hier und da mal mit dabei, stellenweise auch ein bisschen Regen, aber nicht viel. 9.30 Uhr, halb 10, Ostseewelle, der beste Verkehrsservice für unser Land. Alles gut auf den Straßen, alles frei, Flitzerblitzer stehen. Auf der A24 Richtung Hamburg, zwischen Zarentin und Galin und Richtung Berlin hinter Mainburg. Auf der B5 stehen sie in Velan Richtung Ludwigslust und B105 in Altheide Richtung Rostock. B111 in Griebo an der Feuerwehr beidseitig. B191 zwischen Spornitz und Parchim hinterm Abzweig Stolpe. B198 in Kleintrebo Richtung Wesenberg. In Rostock steht ein Flitzerblitzer Rövershäger Chaussee statt einwärts an der Vorpommernbrücke. Zwischen Röbel und Sito Höhe Schampermühle. Stralsund Rostocker Chaussee statt auswärts kurz vor Grünhofer Bogen. Und in Wismar stehen sie auf der Wasserstraße in Höhe ZOB. Habt ihr noch was gesehen? Dann einfach Bescheid sagen. Auf unserer Studio-Hotline ist die 0381 49 78 110, denn keiner meldet mehr aktuelle Flitzerblitzer. Eike Lange hier, ich sag hi.
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Immer sofort, wenn etwas passiert. 9:40 Uhr haben wir gerade eine WhatsApp von der Julia bekommen. Bitte vorsichtig fahren im Landkreis Vorpommern-Greifswald. Nämlich zwischen Krukow und Leppin. Hier laufen zwei schwarze Hausschweine auf der Straße bzw. auf dem Acker neben der Straße. Bitte vorsichtig fahren zwischen Krukow und Leppin. Hier laufen zwei schwarze Hausschweine auf dem Acker neben der Fahrbahn. Bitte nehmt die nicht mit. Lasst euch dafür das Sonntagsfrühstück schmecken. Wir servieren euch all eure Lieblingshits. Gleich noch Sonnenmucke von Glass Animal mit Heatwaves. Ostseewelle hier. Und vielleicht überlegt ihr da gerade auch noch, was ihr mit dem richtig schönen Sonntag anfangt. Vielleicht stöbert ihr ja über einen der vielen Flohmärkte oder schaut bei den Ernte- und Dorffesten vorbei. Da steht ja bei vielen heute Frühshoppen auf dem Plan. Hier und da gibt es auch nochmal Live-Musik, zum Beispiel in Pampow im Landkreis Ludwigslust-Parchen. 11.30 Uhr startet da das musikalische Frühshoppen. Am Nachmittag gibt es dann nochmal ein buntes Familienprogramm. In Rossow im Landkreis Vorpommern-Greifswald steht heute Fußball noch mit auf dem Plan. Oder ihr macht euch einfach einen gemütlichen im Garten. Genießt die Musik.

0: Wir schauen nochmal auf die Straßen. Ostseewelle hier um 9.48 Uhr. Der beste Verkehrsservice für unser Land. Immer sofort, wenn etwas passiert. Und da haben wir wen am Telefon. Moin.
1: Moin, Ramona hier. Du, ich wollte eine Verkehrsbehinderung durchgeben. Du kommst nach Triebitz nicht rein.
0: Was ist denn da los?
1: Ich habe keine Ahnung. Warndreieck, ganz viel Blaulicht. Die Strecke ist dicht.
0: Von wo kommst du denn?
1: Von Schweriner Richtung.
0: Also du bist auf der B321 unterwegs, ne?
1: Richtig.
0: Also bitte vorsichtig fahren, von der B321 kommend kurz vor Kriewitz scheint es nach einem Unfall gesperrt worden zu sein. Bitte umfahrt das Ganze. Ostseewelle hier. Jetzt mit Lady Gaga.

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11: EU-Gesetz gegen Werbe-Greenwashing tritt in Kraft. Deutschlands und Russlands Außenminister treffen sich überraschend in New York. Guten Tag, ich bin Hanna Messerschmidt. In der EU gelten jetzt schärfere Regeln für Werbung mit Klimaslogans. Begriffe wie umweltfreundlich oder klimaneutral dürfen nur noch auf Produkte gedruckt werden, wenn die Hersteller das belegen können. Verbraucher sollen so vor falschen Versprechungen geschützt werden. Zum ersten Mal seit Jahren haben sich Deutschlands und Russlands Außenminister an einen Tisch gesetzt. Wadefuhl forderte Lavrov am Rande der UN-Generalversammlung in New York auf, über ein Ende des Ukraine-Kriegs zu verhandeln. Dazu ist Russland nicht bereit, sagt Wadefuhl. Der Weg für Sondierungsgespräche von Linken, Grünen und SPD in Berlin ist frei. Auch die Sozialdemokraten haben jetzt auf einem Parteitag dafür gestimmt. Zuvor hatten schon die Grünen die Einladung der Linken angenommen. Streitpunkte sind die Wohnungspolitik und der Umgang mit Antisemitismus. In Mecklenburg-Vorpommern startet heute die interkulturelle Woche. Im ganzen Land gibt es Vorträge, Workshops, Lesungen und Begegnungsangebote. Ziel ist es, Vorurteile abzubauen und den Austausch zu fördern. Landesintegrationsbeauftragte Jana Michael eröffnet die Woche am Vormittag in Stralsund. 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
12: Und da können wir uns heute wirklich nicht beschweren. Der Sonntag wird seinem Namen gerecht. Viel Sonne und so ein paar lockere Wolken mal zwischendrin. Aber keine Angst, diese Wolken, die sind wirklich nur zum schönen Aussehen da. Regen gibt's heute nicht. Dazu angenehme Temperaturen zwischen 18 und 24 Grad. Bestes Wetter auch für den Reitertag in Spantekow im Landkreis Vorpommern-Greifswald. Da haben wir aktuell 14 Grad. Da zeigen heute Mensch und Tier, was sie gemeinsam so drauf haben. Dressur, Reiten, Springen, alles mit dabei. Und zwischendrin gibt's auch noch was zu futtern. Heute Nacht frisch, 13 bis 9 Grad die tiefsten Werte, dazu anfangs locker bewölkt, später gibt es dichte Wolken, bleibt aber trocken. Im Zwei-Tage-Trend auch weiter freundlich, morgen am Montag 20 bis 25 Grad maximal, selten vielleicht mal ein kurzer Schauer. Am Dienstag anfangs noch neblig, später auch freundlich bei 19 bis 25 Grad. 10.03 Uhr, Ostseewelle, der beste Verkehrsservice für unser Land. Die B321 ist in beiden Richtungen zwischen dem Abzweig Petersberg und Kriewitz nach einem Unfall gesperrt. Umfahrt ihr am besten über Sukow und Göhren. Flitzer, Blitzer. Stehen auf der A24 Richtung Hamburg zwischen Zarentin und Galin und Richtung Berlin hinter Mainburg. Auf der B5 in Velan Richtung Ludwigslust, B105 in Altheide Richtung Rostock, B111 in Grebo an der Feuerwehr beidseitig, B191 zwischen Spornitz und Parchim, hinterm Abzweig Stolpe, B198 in Klein-Trebow wird geblitzt Richtung Wesenberg, in Rostock Rövershäger Chaussee statt einwärts an der Vorpommernbrücke. Zwischen Röbel und Sito stehen sie Höhe Schampermühle, in Stralsund Rostocker Chaussee statt auswärts kurz vor Grünhufer Bogen und in Wismar wird geblitzt Wasserstraße in Höhe des Busbahnhofs. Habt ihr noch was gesehen? Dann gerne Bescheid sagen. Auf unserer Studio-Hotline, das ist die 0381 49 78 110, denn keiner meldet mehr aktuelle Flitzerblitzer.
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12: Und da haben wir gleich richtig schönen 80er-Sound für euch von Bonnie Tyler, Holding Out for a Hero. Aktuelles gibt's von Kygo mit Save My Love. In die 2010er geht's mit Pink und Try. Und das hier ist Lil Nas X, Star Walking. Ich bin Eike, hi.

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0: 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Und jetzt laut drehen für all eure Lieblingshits. Bonnie Tyler ist hier mit Holding Out for a Hero. Schöne 80er.

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10: Ihr hört Ostseewelle, wir werfen den Blick zum Wetter und ich glaube, da sehen wir alle, dass das richtig, richtig schön ist. Viel Sonne, so ein paar lockere Wolken können hier und da mal durchziehen, aber die sind wirklich locker, sind auch entspannt, ne? Wollen keinen Stress, wollen keinen Regen rauslassen. Viel Sonne, trocken, 18 bis 24 Grad heute die Maxi-Werte. Aktuell haben wir 14 Grad bei euch in Rennelich, da läuft das Apfelfest. Da ist zum Beispiel die mobile Mosterei aus Sato am Start, das heißt, da könnt ihr selber Apfelsaft pressen. Dann gibt es einen Flohmarkt, Kinderprogramm, regionales auf dem Markt und auch gleich auf dem Teller, also eine ganze Menge los. Und zum Start in die neue Woche im Zwei-Tage-Trend bleibt es auch richtig freundlich, weiter oft wolkenlos und wenn Wolken da sind, kann es mal so ganz kurz einen kleinen Schauer geben, aber die sind auch oft harmlos, 20 bis 25 Grad maximal. 10.30 Uhr, halb 11, Ostseewelle, der beste Verkehrsservice für unser Land. Vorsichtig fahren auf der A24 Richtung Berlin. In der Ausfahrt Wirbelin steht ein Pannenauto. Landkreis Ludwigslust-Parchim, die B321 ist zwischen Pinnow und Kriewitz nach einem Unfall voll gesperrt. Umfahrt das Ganze am besten über Suko und Göhren. Und dann haben wir noch eine Meldung von euch. Moin!
11: Moin, Finn hier. Du, ich wollte mal eine Vollsperrung melden in Bützow. Da steht zwischen Bützow und Wolken eine Werkstatt in Brand. Da steht die Feuerwehr mit Rettungswagen und allem, da kommst du nicht mehr durch.
10: Oh, alles klar. Also Feuerwehreinsatz, bitte die Kameraden durchlassen. Flitzerblitzer stehen. Auf der A24 Richtung Hamburg zwischen Zarentin und Galin und Richtung Berlin hinter Mainburg. Auf der B5 in Velan Richtung Ludwigslust, B105 in Altheide Richtung Rostock, B111 in Grebo an der Feuerwehr beidseitig, B191 zwischen Spornitz und Parchim hinterm Abzweig Stolpe, B198 in Kleintrebo Richtung Wesenberg. In Rostock wird geblitzt, Röversheger Chaussee statt einwärts an der Vorpommernbrücke, zwischen Röbel und Sito stehen sie, Höhe Schampermühle, Stralsund Rostocker Chaussee statt auswärts kurz vor Grünhufer Bogen, in Wismar wird geblitzt, Wasserstraße Höhe ZOB und wenn ihr noch was habt, einfach Bescheid sagen. Auf unserer Studio-Hotline. Das ist die 0381 49 78 110. Denn keiner meldet mehr aktuelle Flitzerblitzer.
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10: Jetzt mit dem aktuellen Ding von Chris Randy. Good Old Days. Ich bin Eike Lange. Hi.
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Ines aus Möllenhagen im Landkreis Mecklenburgische Seenplatte hat zum Beispiel über die App geschrieben, dass sie sich den 2000er-Hit Sex on Fire von den Kings of Leon wünscht. Sie meint, der passt gerade einfach perfekt zum Wetter und bei dem rockigen Song bekommt sie den Kopf frei. Also, viel Spaß!

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0: Ihr hört Ostseewelle. Mit uns seid ihr immer up to date, sowohl in der Musikwelt als auch in unserem Land. In einer Minute bekommt ihr hier alles Wichtige in den Nachrichten und danach bekommt ihr Lieblingsmucke. Zum Beispiel von den beiden Niederländern, die hinter Another stecken. Wir spielen euch von den beiden den aktuellen Hit Talk to You. Und wir machen einen Abstecher in die 2010er mit Sarah Larsson und ihrem Mega-Hit Lush Life.
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5: EU-Gesetz gegen Werbe-Greenwashing tritt in Kraft. OpenAI stoppt KI-Training nach erneutem Zwischenfall. Guten Tag, ich bin Hanna Messerschmidt. Die EU geht gegen sogenanntes Werbe-Greenwashing vor. Es gelten jetzt schärfere Regeln. Produkte dürfen nur noch als umweltfreundlich oder klimaneutral beworben werden, wenn die Hersteller das belegen können. Und es reicht nicht aus, wenn zum Ausgleich Bäume gepflanzt werden. ChatGPT-Entwickler OpenAI reagiert auf einen neuen Alleingang von KI. Der Tech-Riese stoppt das Training seiner leistungsstärksten KI-Modelle. Ein KI-Modell hat es in einem Test geschafft, Antworten von einem externen Chatbot zu bekommen, obwohl der Zugang zum Internet gesperrt war. Rostock beteiligt sich heute am Internationalen Tag für die Abschaffung von Atomwaffen. Vor dem Rathaus wird dafür die Flagge des Bündnisses Mayors for Peace gehisst. Die Stadt fordert gemeinsam mit anderen Kommunen, dass Deutschland dem UN-Atomwaffenverbotsvertrag beitritt. Spiel 2 für den neuen Fußball-Bundestrainer Jürgen Klopp steht heute an. Am Abend geht es in der Nations League in Augsburg gegen Griechenland. Zum ersten Mal seit 25 Jahren sind da bei einem Länderspiel in Deutschland wieder Stehplätze zugelassen. Sportlich gibt es auf jeden Fall eine Änderung. Statt Ter Stegen steht Nübel im Tor. 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Und jetzt das Wetter.
1: Und das macht heute richtig Spaß. Viel Sonne, paar harmlose Wolken, Temperaturen um die 18 bis 24 Grad. Aktuell 17 Grad bei euch in Pastinen bei Sternberg. Am Capacona auf Rügen haben wir aktuell windige 15 Grad, denn gerade so in Richtung Küste kann es doch mal recht starke Böen geben. Heute Nacht anfangs locker bewölkt, später gibt es ein paar dichte Wolken, bleibt aber auch hier oft trocken bei Tiefstwerten zwischen 13 und 9 Grad. Im Zweitagetrend morgen am Montag weiter freundlich, gibt ein paar wolkige Abschnitte, da kann es dann auch mal kurz ein paar Schauer geben. Bei maximal 20 bis 25 Grad. Der Dienstag ähnlich freundlich bei bis zu 19 bis 25 Grad. 2 nach 11, Ostseewelle, der beste Verkehrsservice für unser Land. Landkreis Ludwigslust-Parchim, die B321, ist zwischen Pinnow und Kriewitz nach einem Unfall voll gesperrt. Umfahrt ihr am besten über Suko und Göhren. Landkreis Rostock, zwischen Bützow und Wolken. In der Schwaner Straße läuft aktuell ein Feuerwehreinsatz. Hier ist kein Durchkommen, da brennt eine Werkstatt. Anwohner werden auch gebeten, Fenster und Türen geschlossen zu halten. Flitzerblitzer. Stehen auf der A24 Richtung Hamburg zwischen Zarentin und Galin und Richtung Berlin hinter Mainburg. Auf der B5 in Velan Richtung Ludwigslust. B105 in Altheide Richtung Rostock. B111 in Grebow an der Feuerwehr beidseitig. B191 zwischen Spornitz und Parchim hinterm Abzweig Stolpe. B198 in Kleintrebo Richtung Wesenberg. Flitzerblitzer in Rostock, Röversheger Chaussee statt einwärts an der Vorpommernbrücke. Zwischen Röbel und Sito Höhe Schampermühle. Stralsund, Rostocker Chaussee statt auswärts kurz vor Grünhofer Bogen. Und in Wismar stehen sie Wasserstraße Höhe ZOB. Habt ihr noch was gesehen? Dann gerne Bescheid sagen. Auf unserer Studio-Hotline ist die 0381 49 78 110, denn keiner meldet mehr aktuelle Flitzerblitzer.
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1: Macht euch einen entspannten Sonntag, jetzt mit dem aktuellen Ding von Fastboy. Beautiful Life, herrlich, um jetzt auch einfach mal kurz durchzuatmen. Ich bin Eike Lange, sag Hi.

0: Das ist euer Wochenende mit ganz viel Lieblingsmusik. Ihr hört Ostseewelle und an unserer Studio-Hotline seid da immer mit dabei beim Radiomachen 0381 49 78 110. Und da habe ich jetzt die Anne aus Davako dran. Anne, was geht bei euch? Was geht bei dir heute am Sonntag?
1: Ja, hallöchen. Wir haben heute an diesem schönen Sonntag hier in Davako unseren Flohmarkt und die Händler bauen gerade auf und sind schon alle ganz aufgeregt. Ich habe ungefähr 45 Händler dort. Wow. Und dann freuen wir uns auf ganz viele Kunden.
0: Bis heute Nachmittag ist also Stöbern angesagt in Davako. Wo müssen wir hinkommen?
1: Ja, genau. Das ist in der Dorfstraße 51 in Davako. Aber man kann sich auch an der Kirche oder dem Gutshaus orientieren. Das ist so eine Festwiese genau dazwischen.
0: Und wenn es jetzt ein paar zur Mittagszeit hinzieht, muss vorher auch gar nicht mehr gemampft werden. Ihr sorgt für einen vollen Bauch, ne?
1: Ja, wir haben ein paar Hotdogs da und auch ganz viel selbstgebackenen Kuchen. Und der geht eigentlich immer richtig gut.
0: Ja, selbstgebackener Kuchen geht immer. Jetzt habe ich Hunger. Danke. Ich schaue mal, ob ich bei meinen Kollegen was schnorren kann. Euch einen schönen Sonntag.
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0: Wir sorgen dafür, dass rund um die Uhr die richtige Musik am Start ist. Beim Aufstehen, beim Frühstücken, beim Kinderbespaßen, beim Wochenendausflug bis hin zum Schlafen gehen. Gleich für euch einen Song zum Zurücklehnen aus unserem 90er Hitstream. So, spielen wir euch Steve B mit Because I Love You. Herrliches Ding. Und aus unserem brandneue Hitstream gibt's unter anderem Leonie mit Wohlfühlsound Don't Worry. 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
0: Ostseewelle, wir werfen den Blick zum Wetter und da sollten wir vielleicht nicht zu sehr hoch gucken heute, sonst sind wir blind. Ist nämlich eine ganze Menge Sonne am Start. Kaum Wolken bei 18 bis 24 Grad maximal. In Richtung Ostsee kann es gut windig sein, da kann sich das Ganze ein bisschen frischer anfühlen. Aktuell haben wir 18 Grad bei euch in Neustadt-Glewe und da passt das Wetter auch perfekt zu heutigen Veranstaltungen auf der Burg. Da läuft nämlich der goldene Herbst mit Live-Musik, Markt, Kunst, Pflanzen ist am Start. Ihr seht Handwerker in voller Action, also eine ganze Menge los. Im Zwei-Tage-Trend ist auch eine ganze Menge los in Sachen Wetter. Bleibt nämlich schön, so ein paar wolkige Abschnitte kann es mal geben. Auch kurz mit Regen, aber wirklich nur kurz, bei maximal 20 bis 25 Grad, am Dienstag ähnlich. 11.30 Uhr, halb 12, Ostseewelle, der beste Verkehrsservice für unser Land. Landkreis Ludwigslust-Parchim, die B321, ist zwischen Pinno und Krivitz nach einem Unfall voll gesperrt, umfahrt das Ganze hier am besten über Sukow und Göhren. Landkreis Rostock. Zwischen Bützow und Wolken in der Schwaner Straße läuft aktuell ein Feuerwehreinsatz. Hier ist kein Durchkommen, es brennt eine Werkstatt. Haltet hier bitte auch Fenster und Türen geschlossen. Flitzerblitzer stehen. Auf der A24 Richtung Hamburg zwischen Zarentin und Gallin. In Richtung Berlin hinter Mainburg. Auf der B5 in Villan Richtung Ludwigslust. Auf der B105 in Altheide Richtung Rostock. B111 in Grebo an der Feuerwehr beidseitig. B191 zwischen Spornitz und Parchim hinterm Abzweig Stolpe. B198, Klein-Trebo Richtung Wesenberg. Von euch kommt noch einer?
5: Moin, hier ist Reiko aus Bergen von den Rügen. Achtung, in Prora Richtung Karo in der 60er-Zone. Dort steht der Blitzer. Einen schönen Sonntag.
0: Danke dir auch. Schönen Sonntag nach Rügen. In Rostock steht einer Rövershäger Chaussee stadteinwärts an der Vorpommernbrücke zwischen Röbel und Sitow, Höhe Schampermühle. Stralsund, Rostocker Chaussee stadtauswärts kurz vor Grünhofer Bogen. Und in Wismar steht noch einer Wasserstraße in Höhe Busbahnhof. Habt ihr noch welche gesehen? Ja, dann immer anrufen. Auf unserer Studio-Hotline ist die 0381 49 78 110, denn keiner meldet mehr aktuelle Flitzerblitzer.
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0: Und für alle, die auch heute am Sonntag auf Arbeit die Stellung halten, zum Beispiel an der Tankstelle, jetzt ein bisschen Motivationsmusik, dann ist schneller Feierabend. Hier ist Magnetic von The Bowser. Ich bin Eike Lange, hi.

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Jetzt aktueller Sound von Taylor Swift.

Nein, ich habe nicht zu viel Cola getrunken. Das ist der Ruf eines Dammhirschs. Und so klingt es heute den ganzen Tag lang in Bollewigs Scheune im Landkreis Mecklenburgische Seenplatte. Ostseewelle hier, am Sonntagvormittag. In Bollewig wird heute die norddeutsche Meisterschaft der Hirschrufer ausgetragen. Und da sind nicht nur die Großen gefragt, da gibt es sogar einen Juniorenwettbewerb. Ist wirklich spannend, da stehen dann Menschen auf der Bühne und haben so Tröthörner, mit denen sie die Hirschrufe nachahmen. Rundum gibt es in der Feldscheune heute auch noch buntes Markttreiben für die ganze Familie und viel Wissenswertes über die Natur und auch über die Jagd.

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3: EU-Gesetz gegen Werbe-Greenwashing tritt in Kraft. Deutschlands und Russlands Außenminister treffen sich überraschend in New York. Guten Tag, ich bin Hanna Messerschmidt. In der EU gelten jetzt schärfere Regeln für Werbung mit Klimaslogans. Begriffe wie umweltfreundlich oder klimaneutral dürfen nur noch auf Produkte gedruckt werden, wenn die Hersteller das belegen können. Verbraucher sollen so vor falschen Versprechungen geschützt werden. Zum ersten Mal seit Jahren haben sich Deutschlands und Russlands Außenminister an einen Tisch gesetzt. Wadefuhl forderte Lavrov am Rande der UN-Generalversammlung in New York auf, über ein Ende des Ukraine-Kriegs zu verhandeln. Dazu ist Russland nicht bereit, sagt Wadefuhl. Der Weg für Sondierungsgespräche von Linken, Grünen und SPD in Berlin ist frei. Auch die Sozialdemokraten haben jetzt auf einem Parteitag dafür gestimmt. Zuvor hatten schon die Grünen die Einladung der Linken angenommen. Streitpunkte sind die Wohnungspolitik und der Umgang mit Antisemitismus. Mit NRW ist auch Rostock-Warnemünde raus aus der deutschen Olympiabewerbung. Die Landesregierung ist zwar enttäuscht, hat München und Kiel aber als deutsches Team gratuliert und für das internationale Verfahren viel Erfolg gewünscht. Man stelle sich geschlossen hinter die deutsche Bewerbung, sagte Sportministerin Drese. 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Und jetzt das Wetter.
4: Und da gibt es heute Sonne, satte Sonne pur, passend zum Sonntag bei maximal 24 Grad. Ein paar lockere Wolken sind mal mit dabei, die gelten heute aber nur als Dekoration. In Richtung Ostsee kann es mal recht starke Böen geben, da ist es windig, fühlt sich das Ganze vielleicht ein bisschen kühler an, als es eigentlich auf dem Thermometer angezeigt wird. 18 Grad haben wir aktuell bei euch in Veitin bei Neubrandenburg, 18 Grad auch in Zarentin am Schalsee. Im Zwei-Tage-Trend bleibt es ähnlich, weiter freundlich, morgen am Montag vielleicht mal mit ein, zwei Regenwolken zwischendrin bei 20 bis 25 Grad. Am Dienstag ähnlich, anfangs noch neblig, später freundlich bei 19 bis 25 Grad. 12.01 Uhr, Ostseewelle, der beste Verkehrsservice für unser Land. Landkreis Ludwigslust-Parchim, die B321 ist zwischen Pinnow und Kriewitz nach einem Unfall voll gesperrt. Umfahrt das Ganze hier am besten über Suko und Göhren. Landkreis Rostock, zwischen Bützow und Wolken in der Schwaner Straße läuft aktuell ein Feuerwehreinsatz. Hier kommt ihr gar nicht durch, es brennt eine Werkstatt. Haltet hier bitte auch Fenster und Türen geschlossen. Landkreis Vorpommern-Greifswald, da kam mal eine Meldung von euch. Hi.
5: Hey, ist hier, grüße dich.
4: Moin.
5: Auf der B110 bei Pinnow runter von der Insel Usedom ist ein Unfall passiert und das staut sich jetzt schon ganz schön weit zurück. Also da ist mit längeren Wartezeiten zu rechnen.
4: Alles klar, danke dir fürs Bescheid sagen. Flitzerblitzer stehen auf der A24 Richtung Hamburg zwischen Zarentin und Galin, Richtung Berlin hinter Mainburg. Auf der B5 in Velan Richtung Ludwigslust, auf der B105 in Altheide Richtung Rostock. B111 in Griebow an der Feuerwehr beidseitig. B191 zwischen Spornitz und Parchim hinterm Abzweig Stolpe. B198 in Kleintrebbow Richtung Wesenberg. Flitzerblitzer in Heidhof bei Ludwigslust Richtung Wurmser. In Prora stehen sie Richtung Karow. In Rostock Röversheger Chaussee statt einwärts an der Vorpommernbrücke zwischen Röbel und Sito Höhe Schampermühle. In Stralsund Rostocker Chaussee statt auswärts kurz vor Grünhofer Bogen. Und in Wismar stehen sie auf der Wasserstraße Höhe ZOB. Habt ihr noch was? Dann gerne Bescheid sagen. Studio Hotlines, die 0381 49 78 110, denn keiner meldet mehr aktuelle Flitzerblitzer.
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6: Hi, herzlich willkommen zu den Top 20 dieser Woche, ermittelt aus euren Musikwünschen und dem Voting der vergangenen Tage. Neu reingekommen, heute Jonat Ass, Miley Cyrus, Cat's Eye, Loi und Nico Santos kämpfen an der Spitze um jeden Zentimeter. Und die brandneuen Songs, die liefern uns heute Sophie Tucker, One Republic, Madonna, Glockenbach und die Sugar Babes.
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6: Woche auf Platz 3, David Puentes und Loi, Golden Summer. Animal von Cat's Eye stand auf 2. An der Chartspitze seit 2 Wochen, Nico Santos, Why Don't You Stay.
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6: Ganz unten in der Chartliste geht's los.
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6: Tobias Topic und Becky G. Sorry Puppy.

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0: Neu auf Platz 19, Jonat Ass zusammen mit Daddy DJ. Flipside heißt die Neubearbeitung der französischen Nummer aus den frühen 2000ern.
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0: Hit-Tipp. Unser erster Hitvorschlag kommt von dem US-DJ und aber auch, muss man fairerweise dazu sagen, Musiker-Duo. Denn die beiden spielen die Instrumente selbst, singen ihre Songs und produzieren auch alles allein. Ihr Sound mischt House, Pop, so brasilianische Einflüsse stecken da auch drin. Sophie und Tucker. Diese beiden haben jetzt Run Republic für sich gewonnen. Eine der erfolgreichsten Popbands der heutigen Zeit und der gemeinsame Song, sehr hitverdächtig, für eure Playlist definitiv ganz prima, Tsunami. Viel Spaß mit

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1: Auf den Plätzen 18 und 17 zwei Briten, einmal Christus Randy, Good Old Days und Harry Styles. 26 Wochen schon bei uns, in dieser Woche auf Platz 17 American Girls. Harry live in Deutschland nächstes Jahr. Tickets gibt's noch zur Genüge. Er kommt dreimal nach Berlin zum ehemaligen Flughafen Tempelhof.
0: Platz 16.
1: In dieser Woche neu besetzt von Miley Cyrus, Bass Perseverates, ihr brandneuer Song.

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8: Ihr hört Ostseewelle, wir schauen zum Wetter und da sehen wir viel, viel, viel Sonne und so ein paar lockere, kleine Wolken, die wollen auch mitspielen. Aber die spielen zumindest nicht nass mit. Bleibt nämlich trocken heute, kein Regen. Das Ganze bei Temperaturen um die 18 bis 24 Grad. An der Ostsee kann sich das Ganze ein bisschen kühler anfühlen. Da weht ein Wind. 19 Grad haben wir aktuell bei euch in Pinot. Da läuft aktuell das große Drachenfest im Rahmen des 70-jährigen Jubiläums vom Flugplatz in Pinot. Könnt ihr heute Drachen steigen lassen, gibt eine Hüpfburg und vieles, vieles mehr für die ganze Familie. Im Zwei-Tage-Trend bleibt es weiter freundlich zum Start in die Woche. Morgen am Montag sonnig bei bis zu 25 Grad. Selten mal ein kleines Regenwölkchen. Am Dienstag ähnlich, anfangs neblig, später freundlich bei 19 bis 25 Grad. 12.31 Uhr, Ostseewelle, der beste Verkehrsservice für unser Land. Landkreis Ludwigslust-Parchim, die B321, ist zwischen Pinnow und Kriewitz nach einem Unfall voll gesperrt, umfahrt das Ganze hier am besten über Suko und Göhren. Landkreis Rostock, zwischen Bützow und Wolken, in der Schwaner Straße läuft aktuell ein Feuerwehreinsatz. Kein Durchkommen für euch, hier brennt eine Werkstatt. Und für alle Anwohner gilt bitte, Fenster und Türen geschlossen halten. Landkreis Vorpommern-Greifswald. Auf der BR-110 bei Pinnow aktuell Behinderungen nach einem Unfall, plant hier 20 Minuten mehr ein. Und der Alex hat noch was gesehen.
9: Moin, liebes Ostseewelle-Team. Moin. Zwischen Semlo und Arnshagen, an der Arnshagener Wald, ist ein Auto in den Graben geflogen. Da könnte es gerade ein bisschen zur Blockierung auf der Straße kommen. Liebe Grüße.
8: Danke dir. Flitzerblitzer stehen. Auf der A24 Richtung Hamburg, zwischen Zarentin und Galin und Richtung Berlin hinter Mainburg. Auf der B5 in Vlan Richtung Ludwigslust. B105 in Altheide Richtung Rostock. Flitzerblitzer auch auf der B111 in Grebo an der Feuerwehr beidseitig. B191 zwischen Spornitz und Parchim hinterm Abzweig Stolpe. B198 in Kleintrebo Richtung Wesenberg. Dann noch was von euch?
10: Moin, der Nico hier. Moin. Der Blitzeranhänger steht in Heidhof Richtung Bosmer.
8: Danke dir fürs Bescheid sagen. Dann noch ein Flitzerblitzer in Prora Richtung Karo. In Rostock, Röbersheger Chaussee, stadteinwärts an der Vorpommernbrücke. Zwischen Röbel und Sito, Höhe Schampermühle. In Stralsund, Rostocker Chaussee, stadtauswärts kurz vor Grünhofer Bogen. Und in Wismar, Wasserstraße, Höhe Busbahnhof. Habt ihr noch was entdeckt? Ja, dann immer her damit. Studio-Hotline 0381 49 78 110. Denn keiner meldet mehr aktuelle Flitzerblitzer.
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11: Teil 2 beginnt mit zwei Männern, die zusammen wahrscheinlich mehr Festivalbühnen gesehen haben als manche Kabeltrommel, Ed Sheeran und Martin Garrix. In dieser Woche leicht gefallen mit Repeated.
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0: Ende Oktober bis Mitte November auf Tour. Einmal quer durch Deutschland. Gentleman war das. Gemeinsam mit Michael Patrick Kelly. Wildfire auf Platz 14.
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0: Jetzt 34 Jahre zurück. 1992. Wie Pilze aus dem Boden sprießen massenweise Dance-Projekte in die Charts. Culture Beat, Snap, Captain Hollywood aus Nürnberg. Vorher hatte er mit der niederländischen Sängerin Nancy Coolen beim Projekt 24/7 diesen Hit. November 92, Bill Clinton wird zum 42. Präsidenten der USA gewählt. Das Schweigen der Lämmer mit Anthony Hopkins und Jodie Foster bekam 1992 in L.A. 4 Oscars. Auch 92, RTL beginnt mit der Ausstrahlung der Seifenoper Gute Zeiten, Schlechte Zeiten. Sie übernimmt in den ersten 200 Folgen die Drehbücher ihres australischen Vorbilds The Restless Years. 1992, die Hamburger Gruppe Fettes Brot gründet sich. 3 Jahre später dann die ersten Erfolge, zum Beispiel mit... Der Sommer 92 kannte eigentlich nur einen Hit, 12 Wochen lang auf Platz 1 in Deutschland. Svet, Alalalalalong. Inner Circle nannten sie sich. 2 Brüder aus Jamaika, gemeinsam mit dem damaligen Sänger der Band, Carlton Coffey. Es blieb ihr einziger Welthit. 1992, heute vor 34 Jahren, an der Spitze der Charts.

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1: Musik von Madonna aus ihrem brandneuen Album, der Song Dance Hysteria. An ihrer Seite Charlie XCX. Unser zweiter Hitvorschlag. Der nächste kommt dann von Glockenbach und den Sugar Babes. Hier die nächste Platzierung.
0: Platz 11.
1: New Edition, Faithless und BB Rexha.

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7: EU-Gesetz gegen Werbe-Greenwashing tritt in Kraft. Deutschlands und Russlands Außenminister treffen sich überraschend in New York. Guten Tag, ich bin Hanna Messerschmidt. Die EU geht gegen sogenanntes Werbe-Greenwashing vor. Es gelten jetzt schärfere Regeln. Produkte dürfen nur noch als umweltfreundlich oder klimaneutral beworben werden, wenn die Hersteller das belegen können. Und es reicht nicht aus, wenn zum Ausgleich Bäume gepflanzt werden. Ein wichtiges Treffen, aber keine Fortschritte. So hat Deutschlands Außenminister Wadefuhl sein persönliches Gespräch mit seinem russischen Amtskollegen Lavrov in New York bewertet. Russland ist weiterhin nicht bereit, über ein Ende des Ukraine-Kriegs zu verhandeln, sagt Wadefuhl. Mit NRW ist auch Rostock-Warnemünde raus aus der deutschen Olympiabewerbung. Rostock ist zwar enttäuscht, respektiert aber die Entscheidung des DOSB, sagte Oberbürgermeisterin Kröger. Es sei bedauerlich, dass München mit seiner Entscheidung für Kiel auf eine ausschließlich westdeutsche Standortkulisse gesetzt hat. Die deutsche Fußballnationalelf muss heute Abend wieder in der Nations League ran. In Augsburg spielt das DFB-Team mit dem neuen Bundestrainer Jürgen Klopp an der Seitenlinie gegen Griechenland. Klopp setzt dieses Mal auf Alexander Nübel statt Marc-André Ter Stegen im Tor. 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Und jetzt das Wetter.
8: Und da haben wir schönstes Wetter heute am Sonntag mit ganz viel Sonne, ein paar harmlose Wolken. Das Ganze bei maximal 18 bis 24 Grad. 20 Grad haben wir aktuell bei euch in Bülow am Malchiner See. 18 Grad in Born auf Darß. Und da, wo Wasser ist, gerade Born auf Darß, da dürft es auch gerade recht windig sein. Da fühlen sich die 18 Grad also vielleicht noch mal ein bisschen kühler an, als sie eigentlich sind. Heute Nacht Tiefstwerte zwischen 13 und 9 Grad. Dazu anfangs locker bewölkt, später auch mal dichte Wolken mit vereinzelten Schauern. Und im 2-Tage-Trend sieht es ähnlich aus. Weiter, oft wirklich den ganzen Tag freundlich. Hier und da aber auch ein paar wolkige Abschnitte. Und da kann es dann mal ein bisschen Regen geben, aber das ist wirklich die Seltenheit. Bei maximal 20 bis 25 Grad. Der Dienstag ähnlich, anfangs noch neblig, später freundlich bei 19 bis 25 Grad. 2 nach 1, 13.02 Uhr, Ostseewelle, der beste Verkehrsservice für unser Land. Landkreis Rostock, zwischen Bützow und Wolken. In der Schwaner Straße läuft aktuell ein großer Feuerwehreinsatz. Hier ist aktuell kein Durchkommen. Hier brennt ein Autohaus mit Werkstatt. Bitte haltet die Fenster und Türen geschlossen. Landkreis Vorpommern-Greifswald. Auf der B110 bei Pinow kommt es aktuell zu Behinderungen nach einem Unfall. Plant hier 20 Minuten mehr ein. Landkreis Vorpommern-Rügen, zwischen Semlow und Ahrenshagen im Wald. Vorsichtig fahren, hier liegt gerade ein Auto im Graben. Hier werden wahrscheinlich dann gleich die Bergungsarbeiten losgehen. Flitzer, Blitzer. Stehen auf der A24 Richtung Hamburg zwischen Zarentin und Galin und Richtung Berlin hinter Mainburg. Auf der B5 stehen sie, Velan Richtung Ludwigslust, B105 in Altheide Richtung Rostock, B111 in Grebo an der Feuerwehr beidseitig, B191 zwischen Spornitz und Parchim wird geblitzt, hinterm Abzweig Stolpe, B B198 in Klein-Trebbow Richtung Wesenberg. In Heidhof bei Ludwigslust Richtung Bohmusmar. In Prora stehen sie Richtung Karow. In Rostock, Röversheger Chaussee, stadteinwärts an der Vorpommernbrücke zwischen Röbel und Sitow, Höhe Schampermühle. In Stralsund, Rostocker Chaussee, stadtauswärts vor der Grünhofer Bogen. In Wismar, Wasserstraße, Höhe Bahnhof, also ZOB, Busbahnhof. Und wenn ihr noch was habt, dann gerne Bescheid sagen auf unserer Studio-Hotline. Das ist die 0381 49 78 110, denn keiner meldet mehr aktuelle Flitzerblitzer.
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9: Willkommen zurück. Die Tür geht auf zur Top 10. Ab hier wird die Luft dünner. Rigel ist aber noch knapp dabei. Letzte Woche auf 6, heute hier auf
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9: Moving to the Sun.

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0: I Knew It, I Knew You, 16 Wochen bei uns, Taylor Swift auf Platz 9.
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0: Hit-Tipp. Unser dritter Hitvorschlag kommt zur Hälfte aus München, aus dem Glockenbachviertel. Daher kommt der Name, das Dance-Projekt Glockenbach, mit einem neuen Sänger an der Seite, aus England, Callum Scott. Collide heißt der Song. Heute erschien brandneu. 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
1: DJ Goja mit Chico auf Platz 8. Auch gerade gehört The Bowser, das norwegische Trio mit Magnetic. Live zu erleben übrigens am 27. Oktober in Köln, am 28. in Berlin. Tickets gibt's noch. Auch er ist live in Deutschland, allerdings erst im nächsten Jahr. Im März für 3 Konzerte kommt er nach Hamburg, nach Berlin und nach Köln. Teddy Swims. Mittlerweile hatte er genügend Hits. Hier ist einer von denen, Mr. Know It All, in dieser Woche auf

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11: Ostseewelle hier, wir werfen den Blick zum Wetter und das sieht richtig, richtig schön heute aus. Den ganzen Tag richtig schönes Wochenendwetter, Sonne und so ein paar harmlose Wolken bei 18 bis 24 Grad maximal. An der Ostsee ist so ein bisschen windig, da müssen wir mit starken Böen rechnen. Da fühlt sich das Ganze also ein bisschen kühler an, als es auf dem Thermometer steht. Heute Nacht Tiefstwerte zwischen 13 und 9 Grad, dazu anfangs noch locker bewölkt. Später sind auch ein paar dichte Wolken mit dabei, aber noch trocken. Im Zwei-Tage-Trend morgen am Montag weiter freundlich. Im Tagesverlauf kommen auch mal so ein paar dicke Wolken rein. Kann dann auch mal kurz einen Schauer geben bei 20 bis 25 Grad. Aber die Schauer sind dann auch recht schnell wieder durch und dann wird es wieder freundlich. Am Dienstag ähnlich bei 19 bis 25 Grad. 13.31 Uhr, halb zwei, Ostseewelle, der beste Verkehrsservice für unser Land. A19 Richtung Berlin. In der Baustelle bei Röbel braucht ihr aktuell 30 Minuten länger. Landkreis Rostock, zwischen Bützow und Wolken. In der Schwaner Straße läuft aktuell ein Feuerwehr-Großeinsatz. Hier ist kein Durchkommen. Hier laufen aktuell die letzten Löscharbeiten bei einem Autohaus. Hier hat die Werkstatt gebrannt. Haltet bitte Fenster und Türen weiterhin geschlossen. Landkreis Vorpommern-Rügen, zwischen Semlo und Ahrenshagen im Wald liegt ein Auto im Graben. Haben aktuell auch hier kein Durchkommen. Flitzer, Blitzer. Stehen auf der A24 Richtung Hamburg zwischen Zarentin und Gallin und Richtung Berlin hinter Mainburg. Auf der B5 in Velan Richtung Ludwigslust. B105 in Altheide Richtung Rostock. B111 in Griebo an der Feuerwehr beidseitig. B191 zwischen Spornitz und Parchim hinterm Abzweig Stolpe. B198 in Kleintrebbow Richtung Wesenberg. In Heidhof wird geblitzt bei Ludwigslust Richtung Wosmar. In Prora Richtung Karow. In Rostock Röversheger Chaussee statt einwärts an der Vorpommernbrücke. Zwischen Röbel und Sito stehen sie, Höhe Schampermühle. In Stralsund Rostocker Chaussee statt auswärts kurz vor Grünhofer Bogen. Und in Wismar stehen sie auf der Wasserstraße in Höhe Busbahnhof. Habt ihr noch was gesehen? Ja, dann immer her damit. Studio-Hotlines, die 0381 49 78 110, denn keiner meldet mehr aktuelle Flitzerblitzer.

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1: Angekommen bei den Top 5. Da kommt gleich Kamrat aus Wuppertal. Einer der wenigen deutschen Acts, die auch im Ausland erfolgreich sind. Zum Beispiel im italienischen Radio läuft er rauf und runter. Tim Kamrat, Love Sauber heißt sein aktueller Song. Kommt gleich auf Platz 4. Das hier ist Katy Perry. Watch it burn.
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1: Einen Platz aufwärts geht's für die Mädels von Cat's Eye.

0: Ende der 90er begann die Karriere von den Sugar Babes. Die hatten so einige Hits. Dann war lange Pause. Jetzt in der Neubesetzung wieder da. Mit einem neuen Album. Kommt Mitte Februar. Und das hier war ein Vorgeschmack. Die Single Ghost.
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0: Einen Platz aufwärts in dieser Woche geht's für Golden Summer von Loy und

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1: Und damit fehlt uns nur noch eine Platzierung. Wir sind am Ende angekommen beim Chartthron. Hier ist der beliebteste Hit, die meistgewünschte Nummer momentan. Und das schon in der dritten Woche in Folge. Why Don't You Stay, Nico Santos.
2: Platz

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8: EU-Gesetz gegen Werbegreenwashing tritt in Kraft. Feuer in Bützow. Guten Tag, ich bin Uwe Schimonek. Die EU geht gegen sogenanntes Werbe-Greenwashing vor. Es gelten jetzt schärfere Regeln. Produkte dürfen nur noch als umweltfreundlich oder klimaneutral beworben werden, wenn die Hersteller das belegen können. Und es reicht nicht aus, wenn zum Ausgleich Bäume gepflanzt werden. Schwerer Busunfall in Oberbayern. Dabei sind auf der A96 bei Landsberg am Lech 2 Passagiere gestorben und 8 schwer verletzt worden. Der Bus mit einer Reisegruppe von den Philippinen war auf dem Weg von Mailand zum Oktoberfest in München. Er kam von der Autobahn ab und kippte um. Ein wichtiges Treffen, aber keine Fortschritte. So hat Deutschlands Außenminister Wadefuhl sein persönliches Gespräch mit dem russischen Amtskollegen Lavrov in New York bewertet. Russland ist weiterhin nicht bereit, über ein Ende des Ukraine-Kriegs zu verhandeln, sagt Wadefuhl. Ein wichtiges Treffen, aber keine Fortschritte. So hat Deutschlands Außenminister Wadefuhl sein persönliches Gespräch mit dem russischen Amtskollegen Lavrov in New York bewertet. Russland ist weiterhin nicht bereit, über ein Ende des Ukraine-Kriegs zu verhandeln, sagt Wadefuhl. 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Und jetzt das Wetter.
9: Wir schauen zuerst mal auf die aktuellen Temperaturen in unserer Landeshauptstadt Schwerin. Am Schloss 21 Grad und in Waren am Müritzseum haben wir 19. Sonne und Wolken heute. Dazu bleibt es bei bis zu 24 Grad, auch trocken. Richtung Küste teilweise aber auch ordentlich Wind. Heute Nacht ziehen dann von Westmecklenburg mehr Wolken auf. Regen ist aber kaum Thema. Dazu Tiefstwerte bis 9 Grad. Wir schauen auf den 2-Tage-Trend. Morgen am Scheine für Vereine Montag geht es ähnlich freundlich weiter. Sonne und Wolken weitgehend trocken und bis zu 25 Grad und auch der Dienstag mit Sonne und Wolken trocken und bis zu 25 Grad. Es ist 14.02 Uhr, hier ist Ostseewelle, der beste Verkehrsservice für unser Land. A19 Richtung Berlin in der Baustelle bei Röbel, 30 Minuten mehr Zeit einplanen. Und Landkreis Rostock zwischen Bützow und Wolken in der Schwaner Straße, da gab es einen Feuerwehreinsatz oder gibt es noch. Kein Durchkommender aktuell, da laufen die letzten Aufräumarbeiten nach einem Brand. Die aktuellen Flitzerblitzer stehen auf der A24 Richtung Hamburg zwischen Zarrentin und Galin und Richtung Berlin hinter Mainburg. Dann auf der B5 in Verlahn Richtung Ludwigslust, B105 in Altheide Richtung Rostock, B111 dabei in Griebow an der Feuerwehr, stehen sie beidseitig, B191 zwischen Spornitz und Parchim hinterm Abzweig Stolpe. B198 auf der Liste in Kleintreppow Richtung Wiesenberg, in Heidhof bei Ludwigslust Richtung Wurmser, in Prora Richtung Karu, in Rostock Röversheger Chaussee stadteinwärts an der Vorpommernbrücke, zwischen Röbel und Sito Höhe Schampermühle, in Samtins aus Garz kommend, Stralsund dabei, Rostocker Chaussee stadtauswärts kurz vor Grünhofer Bogen und Wismar in der Wasserstraße Höhe Zopp. Habt ihr auch noch welche gesehen? Dann gerne anrufen hier auf unserer Studio-Hotline 03 81 49 78 110, denn keiner meldet mehr aktuelle Flitzerblitzer.
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9: Schwarze, große Rauchwolken heute über Bützow. Was da passiert ist, klären wir in ein paar Minuten. Dann am Telefon der Wehrführer aus Bützow. Das ist The Weeknd, Save Your Tears. Ich bin Basti Retzlaff. Ja.

0: große schwarze Rauchschwaden heute über Bützow im Landkreis Rostock. Was war da los? Hier ist Ostseewelle und Wehrführer Holger Gardinger ist bei uns auf der Studio-Hotline 0381 49 78 110. Holger, was war da los?
1: Wir wurden kurz vor 10 zum Gebäudebrand Autowerkstatt gerufen. In voller Brand, in voller Ausdehnung war schon bei Alarmierung bekannt. Mittlerweile sind wir am Feuer aus und sind jetzt bei den Restlöscharbeiten und Aufräumarbeiten.
0: Kann man schon sagen, was da für ein Schaden entstanden ist?
1: Also, ja, wie schätzt man das ein? Also, das geht in mehrere hunderttausend Euro, würde ich sagen. Das Autohaus und die Werkstatt und bestimmt auch 20 PKWs sind Totalschaden. Das sind schon etliche hunderttausend Euro, denke ich, ja.
0: Personenschaden gab es aber hoffentlich nicht?
1: Personenschaden zum Glück nicht. Der Besitzer ist noch rechtzeitig rausgekommen und konnte dann uns alarmieren, aber leider selbst erstmal nichts mehr machen.
0: Kann man schon was zur Ursache sagen?
1: Ja, bei Schweißarbeiten in der Werkstatt.
0: Wie viele Kameraden waren da im Einsatz von euch?
1: Wir waren insgesamt mit 84 Kameraden vor Ort, 5 Feuerwehren insgesamt, aus 5 Feuerwehren, Polizei noch dazu und Rettungsdienst auch noch. Absicherung unserer Kräfte, genau.
0: Also da muss man auch einfach mal Danke sagen an euch. Das ist auf dem Sonntag natürlich auch ziemlich belastend. Also großen Dank, dass ihr das macht.
1: Ja, vielen Dank, ja. Wir geben unser Bestes und sind jetzt bestimmt noch eine Stunde, anderthalb Stunden mit Aufräumarbeiten beschäftigt.
0: Dann durchhalten und ganz, ganz liebe Grüße an die Kameraden.
1: Mache ich, danke, bis dann.
0: Und wann immer etwas passiert im Land, ihr hört es natürlich sofort hier bei Ostseewelle. Und das ist Tiffany Aris mit Vertigo. Schönen Sonntag.

Ostseewelle hier mit eurer Lieblingsmusik am Sonntagnachmittag. Der nächste ist ein Musikwunsch von Chris aus Dagun, kam über ostseewelle.de als Mail. Er schreibt, ich bin gerade vom Mittagessen bei Muttern zurück zu Hause und will jetzt die Garage aufräumen. Dazu wären die Ärzte ganz geil. Ja, Chris, finden wir auch. Hier ist Westerland und gutes Durchhalten dann beim Aufräumen.

Ostsee Welle hier, der beste Verkehrsservice für unser Land. Da muss ich einmal in den Musikwunsch grätschen. Wir haben eine ungesicherte Unfallstelle auf der A20 Richtung Lübeck zwischen Zuro und Kreuz Wismar. Ich wiederhole nochmal, ungesicherte Unfallstelle auf der A20 Richtung Lübeck zwischen Zuro und dem Kreuz Wismar. Vorsichtig bitte dort.

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11: Ostseewelle hier mit dem Blick auf Sonntagswetter. Der September hat offenbar noch nicht so richtig Lust auf Herbst. Heute ordentlich Sonne, trocken und bis zu 24 Grad. Da lässt sich der Sonntag draußen doch ganz gut verbringen, oder? Richtung Küste allerdings auch ein kräftiger Wind. Heute Nacht dann mehr Wolken von Westen, aber es bleibt trocken. Die Temperaturen sinken dann nur auf 13 bis 9 Grad. Wir schauen noch auf den 2-Tage-Trend. Morgen am Scheine für Vereine, Montag auch richtig schick. Ein paar Wolken, immer wieder Sonne und bis zu 25 Grad und auch der Dienstag macht einfach so weiter. Läuft! Es ist 14.30 Uhr, genau halb drei. 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A20 Richtung Lübeck, da hat es gekracht zwischen Zuruh und dem Kreuz Wismar. Polizei leitet euch dran vorbei. Schön vorsichtig, kann auch einen Augenblick länger dauern. Und Landkreis Rostock zwischen Bützow und Wolken in der Schwaner Straße. Da gibt es einen Feuerwehreinsatz, kein Durchkommen aktuell noch da laufen, aber die letzten Aufräumarbeiten nach einem Brand. Die aktuellen Flitzerblitze haben wir auf der A24 gleich im Doppelpack. Einmal Richtung Hamburg zwischen Zarrentin und Galin und einmal Richtung Berlin hinter Meienburg. B5 dabei in Verlahn Richtung Ludwigslust. B105 in Altheide stehen sie Richtung Rostock. B111 in Griebo an der Feuerwehr. Gut aufpassen, da haben sie beidseitig hingestellt. B191 zwischen Spornitz und Parchim hinter dem Abzweig Stolpe. B198 in Kleintreppow Richtung Wesenberg. In Heidhof bei Ludwigslust Richtung Wurmser. In Prora Richtung Karow. Rostock aufgebaut, Rüberseger Chaussee stadteinwärts an der Vorpommernbrücke. Zwischen Röbel und Sito, Höhe Schampermühle. In Samtins aus Garz kommend. Stralsund, Rostocker Chaussee stadtauswärts kurz vorm Grünhofer Bogen. Und in Wismar in der Wasserstraße Höhe Zopp. Ihr habt auch noch welche gesehen? Dann gerne anrufen auf unser Studio-Hotline 0381 49 78 110. Denn keiner meldet mehr aktuelle Flitzerblitzer. Mein Name ist Basti Ritzlaff. Einen fantastischen Sonntagnachmittag euch.
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Heute ist tatsächlich schon der letzte Sonntag im September. Ostseewelle hier und das ist irgendwie eine komische Zeit. Im Kopf sind wir teilweise noch im Sommer, im Kalender ist irgendwie längst Herbst. Die einen haben die kurze Hose noch nicht aufgegeben, so wie ich. Die anderen suchen schon die dickere Jacke. Aber egal, wie ihr heute Nachmittag unterwegs seid, Wetter ist ja ganz hübsch. Wir haben ordentlich Musik für euren Sonntagnachmittag, egal was ihr anstellt. Und jetzt gibt's was ganz Neues. Kommt von Fastboy, heißt Music Sounds. Das ist die meiste Musik mit allen aktuellen Hits bei Ostseewelle. 14:46 Uhr. Schön.

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8: EU-Gesetz gegen Werbe-Greenwashing tritt in Kraft. Feuer in Autohaus in Bützow gelöscht. Guten Tag, ich bin Uwe Schimunek. In der EU gelten jetzt schärfere Regeln für Werbung mit Klimaslogans. Begriffe wie umweltfreundlich oder klimaneutral dürfen nur noch auf Produkte gedruckt werden, wenn die Hersteller das belegen können. Verbraucher sollen so vor falschen Versprechungen geschützt werden. In Bützow hat ein Autohaus gebrannt. Mindestens 20 Autos sind seit dem Vormittag im Ortsteil Wolken zerstört worden. Verletzt wurde niemand. Die Feuerwehr hat die Flammen gelöscht. Die ganze Stadt war zeitweise betroffen, sagt Wehrführer Holger Gardinger.
9: Eine riesen Rauchwolke konnte man weit über Bützow hinaus sehen. Die zog genau ins Stadtgebiet. Wir haben da über Nina mit warnen lassen, so dass alle Fenster und Türen geschlossen halten. Das war eine riesen schwarze Rauchwolke, die direkt ins Stadtgebiet zog.
8: Auf der A96 in Oberbayern ist ein Reisebus verunglückt. Dabei gibt's nach aktuellem Stand 2 Tote und 8 schwer Verletzte. Der Bus war in der Nähe von Landsberg am Lech von der Autobahn abgekommen und umgekippt. An Bord war eine Reisegruppe von den Philippinen mit etwa 50 Personen. Für die deutsche Fußballnationalelf steht heute das nächste Nations League-Spiel an und für Jürgen Klopp damit das 2. Spiel als Bundestrainer. In Augsburg spielt die DFB-Elf am Abend gegen Griechenland. Nach dem 1:1 in den Niederlanden soll nun der erste Sieg unter Klopp her. 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Und jetzt das Wetter.
10: Die aktuellen Temperaturen in Wismar am Wonnemar haben wir 23 Grad und Penzlin an der Hexenburg, da sind es 21 Grad. Ja, ansonsten Sonne und Wolken heute, dazu bleibt es bei bis zu 24 Grad auch trocken. Richtung Küste teilweise aber auch kräftiger Wind. Heute Nacht kommen dann von Westmecklenburg mehr Wolken auf, Regen ist aber kaum ein Thema. Dazu Tiefstwerte in der Nacht bis 9 Grad. Wir schauen noch auf den 2-Tage-Trend. Morgen am Scheine für einen Montag geht es ähnlich freundlich weiter. Sonne und Wolken weitgehend trocken und bis zu 25 Grad. Und auch der Dienstag dann mit Sonne und Wolken trocken und bis zu 25 Grad. Es ist 15.02 Uhr, Ostseewelle hier, der beste Verkehrsservice für unser Land. Und da haben wir jemand am Telefon. Hallo.
11: Hallo, liebes Ostseewelle-Team. A20 Vollsperrung Richtung Wismar. Letzte freie Ausfahrt ist Zuro.
10: Oh, danke schön für die Info. Dann haben wir natürlich die aktuellen Flitzerblitzer auf der A24 Richtung Hamburg zwischen Zarrentin und Galin und einmal Richtung Berlin hinter Mainburg. B5 stehen sie in Verlahn Richtung Ludwigslust. B105 Altheide Richtung Rostock. B111 in Griebow an der Feuerwehr stehen sie beidseitig. Dann B191 zwischen Spornitz und Parchim hinterm Abzweig Stolpe. B198 in Kleintreppow Richtung Wesenberg, in Heidhof bei Lulu Richtung Wurmser, in Prora Richtung Karow aufgebaut. Genau wie in Rostock, Rüversheger, Chaussee, da stehen sie stadteinwärts an der Vorpommernbrücke. Zwischen Rübel und Sito, Höhe Schampermühle. In Samtins, aus Garz kommend, Stralsund mit auf der Liste, Rostocker Chaussee stadtauswärts, kurz vorm Grünhofer Bogen und Wismar, Wasserstraße, Höhe Zopp. Ihr habt auch noch welche gesehen heute Nachmittag? Dann gerne anrufen hier auf unser Studio-Hotline 0381 49 78 110. Denn keiner meldet mehr aktuelle Flitzerblitzer. Mein Name ist Basti Retzlaff. Euch einen schönen Sonntagnachmittag.
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Der Sonntag läuft, hier ist Ostseewelle und wir liefern euch den nächsten Hit dazu. Alex Warren, Fever Dreams, schicken Sonntag zu euch nach Wismar, Putbus oder auch nach Maltin. Überall richtig schickes Wetter heute.

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Und das ist ganz neue Musik. Lohnt sich auch. Cat's Eye Animal hier bei

0: gleich gibt's Harry Styles, American Girls und One Republic für euch. Zwei Songs, die zeigen, warum wir sagen, es ist die meiste Musik mit allen aktuellen Hits. Unser Versprechen auch am Sonntagnachmittag. Der Beweis gleich nach 3:30. Dranbleiben.
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0: Ostseewelle hier mit dem Blick auf Sonntagswetter. Ja, es ist ein bisschen schade für alle, die heute arbeiten müssen und dann auch noch drin, so wie ich auch. Es ist nämlich ordentlich sonnig, trocken und bis zu 24 Grad. Da lässt sich der Sonntag doch ganz gut auch draußen verbringen. Richtung Küste allerdings auch noch ein kräftiger Wind dabei. Heute Nacht dann mehr Wolken von Westen. Es bleibt aber auch trocken. Die Temperaturen sinken in der Nacht auf 13 bis 9 Grad. Also durchaus auch ordentlich frisch. Wir schauen auf den 2-Tage-Trend. Morgen am Scheinepfiffer, einem Montag, auch richtig schön. Ein paar Wolken dabei. Immer wieder aber Sonne und bis zu 25 Grad. Und auch der Dienstag, der macht einfach so weiter. Es ist 15.30 Uhr, genau 3:30. Wir schauen in den besten Verkehrsservice für unser Land bei Ostseewelle. Und da haben wir jemand am Telefon. Hallo, wer ist dran?
13: Ja, Arnold hier, hallo. Ich stehe jetzt seit 5 bis 10 Minuten auf der A20 in Richtung Lübeck. Der Stau beginnt vor dem Rastplatz Quellental Nord. Hier bewegt sich erstmal nichts.
0: Ah, okay, ja. Und zwischen Zurow und Kreuz Wismar, da hat es einen Unfall gegeben. Da leitet euch aber die Polizei dran vorbei. Wir haben die aktuellen Flitzerblitzer auf der A24 Richtung Hamburg zwischen Zarrentin und Galin und Richtung Berlin hinter Mainburg. Dann die B5 in Verlahn Richtung Lulu. B105 in Altheide Richtung Rostock. B111 in Gribo an der Feuerwehr stehen sie beidseitig. B191 zwischen Spornitz und Parchim hinterm Abzweig Stolpe. B198 in Kleintreppow Richtung Wiesenberg. In Heidhof bei Ludwigslust Richtung Wurmser. In Prora Richtung Karow. In Rostock Röbersheger Chaussee stadteinwärts an der Vorpommernbrücke. Zwischen Röbel und Sito Höhe Schampermühle. In Samtens ganz frisch ausgestellt aus Garz kommend. Dann haben wir Stralsund noch dabei. Rostocker Chaussee stadtauswärts kurz vorm Grünhofer Bogen. Und Wismar, Wasserstraße, Höhe Zopp. Ihr habt auch noch welche gesehen heute Nachmittag. Dann gerne anrufen hier auf unser Studio-Hotline 0381 49 78 110. Denn keiner meldet mehr aktuelle Flitzerblitzer.
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0: Mein Name ist Basti Retzlaff und ich wäre kreativ bei diesem Wetter. Ich könnte mir da gut vorstellen, dass man heute vielleicht noch mal ein bisschen abgrillen könnte. Ja, das Wetter lädt auf jeden Fall dazu ein. Da wünsche ich euch auf jeden Fall viel Spaß, falls ihr dieselbe Idee habt. Hier ist Harry Styles mit American Girls für euren Sonntagnachmittag.

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0: Gleich treffen zwei ziemlich unterschiedliche Lieblingshits aufeinander. Erst Kelly Clarkson, eine sensationelle Stimme, und auch Nico Santos am Start, All Time High. Die meiste Musik mit allen aktuellen Hits gleich wieder hier nach 4.
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10: EU-Gesetz gegen Werbegreenwashing tritt in Kraft. Feuer in Autohaus in Bützow gelöscht. Guten Tag, ich bin Uwe Schimunek. Die EU geht gegen sogenanntes Werbegreenwashing vor. Es gelten jetzt schärfere Regeln. Produkte dürfen nur noch als umweltfreundlich oder klimaneutral beworben werden, wenn die Hersteller das belegen können. Und es reicht nicht aus, wenn zum Ausgleich Bäume gepflanzt werden. In Bützow hat die Feuerwehr einen Brand in einem Autohaus gelöscht. Seit dem Vormittag haben die Flammen mindestens 20 Autos im Ortsteil Wolken zerstört. Verletzt wurde niemand. Wehrführer Holger Gardinger geht von einem immensen Schaden aus.
11: Das geht in mehrere hunderttausend Euro, würde ich sagen. Das Autohaus und die Werkstatt und bestimmt auch 20 PKWs sind Totalschaden. Das sind schon etliche hunderttausend Euro, denke ich, ja.
10: In der Schweiz zeichnet sich beim Volksentscheid zu einer strengeren Auslegung der Neutralität ein Nein ab. Das zeigen Nachwahlbefragungen. Die Schweiz hatte sich den EU-Sanktionen gegen Russland angeschlossen. Schon das geht den Initiatoren des Volksentscheids zu weit. Taylor Swift hat einen neuen Spotify-Rekord aufgestellt. Ihr aktueller Song Patient Zero war am Freitag der meistgestreamte Song einer Künstlerin an einem Tag in diesem Jahr. Im Rahmen der MTV Video Music Awards stellt Swift heute das Musikvideo zu Patient Zero vor. 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Und jetzt das Wetter.
0: Wir schauen zuallererst mal auf die aktuellen Temperaturen. In Güstrow am Wildpark MV, da haben wir 23 Grad. Und in Altentreptow, da haben wir 21 Grad. Ja, ansonsten Sonne und Wolken heute. Dazu bleibt es bei bis zu 24 Grad auch trocken. Richtung Küste teilweise auch ordentlich Wind. Heute Nacht ziehen von Westmecklenburg mehr Wolken auf. Regen ist aber kaum ein Thema. Dazu Tiefstwerte bis 9 Grad. Wir schauen noch auf den 2-Tage-Trend. Morgen am Scheinepfiff für einen Montag geht es ähnlich freundlich weiter. Sonne und Wolken weitgehend trocken und bis zu 25 Grad. Und auch der Dienstag mit Sonne und Wolken trocken und bis zu 25 Grad. Es ist 16.03 Uhr, Ostseewelle hier, der beste Verkehrsservice für unser Land. A20 Richtung Lübeck zwischen Bad Doberan und Kröpelin. Vollsperrung durch eine Ölspur. Da wird sauber gemacht, fahrt am besten Bad Doberan schon ab. Und die aktuellen Flitzerblitzer auf der A24 Richtung Hamburg zwischen Zarrentin und Gallin und Richtung Berlin hinter Meyenburg. B5 in Verlahn Richtung Ludwigslust, B105 in Altheide Richtung Rostock, B111 in Griebo an der Feuerwehr stehen sie beidseitig. Dann B191 zwischen Spornitz und Parchim hinterm Abzweig Stolpe. B198 in Kleintreppow Richtung Wiesenberg. In Heidhof aufgebaut bei Ludwigslust Richtung Wurmser. In Rostock Rübersheger Chaussee statt einwärts an der Vorpommernbrücke. Zwischen Rübel und Sito stehen sie Höhe Schampermühle. Stralsund Rostocker Chaussee statt auswärts kurz vorm Grünhofer Bogen. Und in Wismar in der Wasserstraße Höhe Zopp. Ihr habt auch noch welche gesehen? Na dann, gerne anrufen hier über unsere Studio-Hotline. Das ist die 0381 49 78 110. Denn keiner meldet mehr aktuelle Flitzerblitzer.
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0: Und das ist ganz neu hier bei Ostseewelle. The Kid LAROI und Justin B. mit Stay. Tja, auch einer eurer Lieblingshits aktuell. Dann habe ich nochmal eine Frage. Heute Abend natürlich das erste Heimspiel vom neuen Bundestrainer Jürgen Klopp. Es geht in Augsburg gegen Griechenland. Wie ist das bei euch? Habt ihr schon wieder Nationalmannschaftseuphorie? Oder sagt ihr, nee, interessiert mich nach wie vor alles nicht? Ruft gerne durch 0381 49

Heute Abend Länderspiel. Die Heimpremiere von Neubundestrainer Jürgen Klopp. Ostseewelle hier, und nachdem es im ersten Spiel unter Klopp am Wochenende ja ein 1:1 gegen Holland gab, geht es heute Abend gegen die Griechen. Wir haben euch eben gefragt, habt ihr schon wieder Nationalmannschafts-Euphorie? Jan aus Teterow hat geschrieben, naja, geht so. Das Spiel am Wochenende war ganz okay, aber da muss jetzt auch mal letztendlich was kommen. Klopp wirkt aber ganz cool. Und Kerstin aus Anklam schreibt, auf jeden Fall gucken wir, auch wenn in den letzten Jahren nicht alles so toll lief. Es ist eben unsere Nationalmannschaft. Ja, doch, durchaus geteilte Meinung. Wo es keine geteilte Meinung gibt, ist gute Musik. Und das hier ist Nico Santos, All Time High bei Ostseewelle. Schönen Sonntagnachmittag.

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14: Ostseewelle hier mit dem Blick aufs Sonntagswetter. Der September hat offenbar noch nicht so richtig Lust auf Herbst. Heute ordentlich Sonne, trocken und bis zu 24, manchmal auch 25 Grad. Da lässt sich der Sonntag noch ganz gut draußen verbringen. Richtung Küste weht allerdings auch ein kräftiger Wind. Heute Nacht dann mehr Wolken von Westen. Es bleibt aber auch da trocken. Aber frisch wird's. Bis 9 Grad geht's runter. Wir schauen auf den 2-Tage-Trend. Morgen am Scheinepfiffer, einem Montag auch richtig schön. Ein paar Wolken, immer wieder Sonne und bis zu 25 Grad. Und auch der Dienstag macht einfach so weiter. Es ist 16.30 Uhr, genau halb fünf. Hier ist Ostseewelle, der beste Verkehrsservice für unser Land. Und da müssen wir auf jeden Fall auf die A20 Richtung Lübeck schauen. Es ist ein bisschen kompliziert. Wir versuchen da für euch natürlich möglichst genaue Informationen rauszufinden. Also zwischen Bad Doberan und Krüppelin auf jeden Fall voll gesperrt. Grund ist eine Ölspur. Da hatte ein Auto einen Motorschaden. Die Feuerwehr hat zwar das Gröbste schon bereinigt, ist jetzt auch erstmal abgezogen. Es wird aber noch auf die Autobahnmeisterei gewartet. Vorher geht's da erstmal nicht weiter. Wir halten euch aber auf jeden Fall auf dem aktuellen Stand. Fahrt also da am besten schon Bad Doberan ab. Dann haben wir die aktuellen Flitzerblitzer. A24 Richtung Hamburg zwischen Zarrentin und Galin. Dann geht's weiter Richtung Berlin auf der A24 hinter Meinburg. B5 in Verlan Richtung Ludwigslust. B105 in Altheide Richtung Rostock. B111 in Griebo an der Feuerwehr, stehen Sie beidseitig, gut aufpassen. B191 zwischen Spornitz und Parchim hinterm Abzweig Stolpe. B198 in Kleintreppow Richtung Wiesenberg. In Heidhof bei Ludwigslust Richtung Wurmser haben sie hingestellt. In Rostock Rüberseger Chaussee stadteinwärts an der Vorpommernbrücke. Zwischen Röbel und Situ Höhe Schampermühle. Stralsund Rostocker Chaussee stadtauswärts kurz vorm Grünhofer Bogen. Wismar Wasserstraße Höhe Zopp. Und wenn ihr noch welche gesehen habt, dann gerne hier anrufen auf unser Studio-Hotline 0381 49 78 110. Denn keiner meldet mehr aktuelle Flitzerblitzer.
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14: Euch eine gute Fahrt. Ich bin Basti Retzlaff und das ist Crystal Serenity und...

Montagmorgen geht's für viele von uns ja wieder ins Auto und da ist der Ärger dann definitiv wieder vorprogrammiert. Wenn euch auffällt, Mist, ich muss noch tanken, hier ist Ostseewelle und wir tun was gegen den Ärger an der Zapfsäule. Bei uns zockt ihr im Guten Morgen mit Andreas Sparmann. Programmiert, wenn euch auffällt, Mist,

0: 30 Liter.
1: Wow, alles richtig gemacht. Bei schönen hohen Literbeträgen Stopp gesagt, denn wenn ihr zu viel riskiert, den Zockerzong könntet ihr auch erwischen. Neue Runde morgen früh wieder zwischen 5 und 10 hier bei Ostseewelle. Bloß nicht verpassen. Und bloß nicht verpassen ist auch ein gutes Stichwort für ganz neue Musik. Das ist Loy und David Puentes mit Golden Summer. Viel Spaß beim Hören.

0: Die nächste Stunde startet musikalisch richtig brandneu. Fastboy ist für euch dabei und Felix Jehn zusammen mit Cascada. Boy, you turn me. Unser Versprechen auch für euren Sonntag. Die meiste Musik mit allen aktuellen Hits. Dranbleiben.
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1: EU-Gesetz gegen Werbe-Greenwashing tritt in Kraft. Feuer in Autohaus in Bützow gelöscht. Guten Tag, ich bin Uwe Schimonek. In der EU gelten jetzt schärfere Regeln für Werbung mit Klimaslogans. Begriffe wie umweltfreundlich oder klimaneutral dürfen nur noch auf Produkte gedruckt werden, wenn die Hersteller das belegen können. Verbraucher sollen so vor falschen Versprechungen geschützt werden. In Bützow hat ein Autohaus gebrannt. Mindestens 20 Autos sind seit dem Vormittag im Ortsteil Wolken zerstört worden. Verletzt wurde niemand. Die Feuerwehr hat die Flammen gelöscht. Die ganze Stadt war zeitweise betroffen, sagt Wehrführer Holger Gardinger.
2: Eine riesen Rauchwolke konnte man weit über Bützow hinaus sehen. Die zog genau ins Stadtgebiet. Wir haben da über Nina mit warnen lassen, sodass alle Fenster und Türen geschlossen halten. Das war eine riesen schwarze Rauchwolke, die direkt ins Stadtgebiet zog.
1: Rekord geknackt. In Deutschland ist seit Jahresbeginn schon mehr Solarstrom produziert worden als im gesamten vergangenen Jahr. Rund 90,2 Terawattstunden in nicht mal 9 Monaten. 2025 waren es insgesamt etwa 90. Laut Bundesverband Solarwirtschaft liegt das vor allem an ungewöhnlich vielen Sonnenstunden. Für die deutsche Fußballnationalelf steht heute das nächste Nations League-Spiel an und für Jürgen Klopp damit das zweite Spiel als Bundestrainer. In Augsburg spielt die DFB-Elf am Abend gegen Griechenland. Nach dem 1:1 in den Niederlanden soll nun der erste Sieg unter Klopp her. 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Und jetzt das Wetter.
3: Und da gucken wir uns zuallererst mal die Temperaturen an. Wir haben in Stralsund am Ozeaneum 19 Grad und in Ueckermünde am Stadthafen 20. Sonne und Wolken heute. Dazu bleibt es bei bis zu 24 Grad auch trocken. Richtung Küste kann es aber auch kräftig windig sein. Und heute Nacht ziehen dann von Westmecklenburg mehr Wolken ins Land. Regen ist aber kaum Thema. Dazu Tiefstwerte und da wird es frisch bis 9 Grad. Wir schauen auf den 2-Tage-Trend. Morgen am Scheinepfiff für einen Montag geht es ähnlich freundlich. Weiter. Sonne und Wolken weitgehend trocken und wieder bis zu 25 Grad und auch der Dienstag ähnlich. Sonne und Wolken trocken bis zu 25 Grad. Ja, das könnte ich gerne jeden Tag erzählen. Es ist 17.02 Uhr, hier ist Ostseewelle, der beste Verkehrsservice für unser Land. Wir schauen auf unsere Problemautobahn, die A20 heute Richtung Lübeck. Zwischen Wismar Mitte und Bobitz Reifenteile auf der Straße. Pannenauto an der Seite, also gut aufpassen. Und zwischen Bad Doberan und Kröppelin immer noch vollgesperrt durch eine Ölspur. Da hatte ein Auto einen Motorschaden. Die Feuerwehr hat zwar das Gröbste schon bereinigt, es wird aber immer noch auf die Autobahnmeisterei gewartet. Vorher geht es da nicht weiter, am besten schon Rostock-West runterfahren. Dann schauen wir in den Landkreis Ludwigslust-Parchim auf der B195, kurz hinter Zarrentin am Schalsee. Richtung Ratzeburg gab es einen Unfall mit einem Motorradfahrer. Die Rettungskräfte sind unterwegs, aktuell aber kein Durchkommen. Dann schauen wir uns die aktuellen Flitzerblitze an auf der A24 Richtung Hamburg zwischen Zarrentin und Gallin. Gegenrichtung Richtung Berlin hinter Meienburg. B5 in Verlahn stehen sie Richtung Lulu. B105 in Altheide Richtung Rostock. B111 in Griebo an der Feuerwehr beidseitig hingestellt. Dann haben wir die B191 mit dabei zwischen Spornitz und Parchim hinterm Abzweig Stolpe. B198 in Kleintrebo Richtung Wesenberg. Ortseingang Greifswald Höhe Eldena dabei, 30er Strecke. In Heidhof stehen sie bei Ludwigslust Richtung Wurmsa. In Rostock, Rübersheger Chaussee, stadteinwärts an der Vorpommernbrücke. Zwischen Röbel und Sito, Höhe Schampermühle. Stralsund, Rostocker Chaussee, stadtauswärts, kurz vorm Grünhofer Bogen. Und Wismar in der Wasserstraße, Höhe Zopp. Ihr habt auch noch welche gesehen? Dann gerne anrufen auf unser Studio-Hotline 0381 49 78 110. Denn keiner meldet mehr aktuelle Flitzerblitzer.
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3: Ich bin Basti Retzlaff und das ist Fastboy Beautiful Live. Einen schönen Sonntagnachmittag.

Ganz neu bei Ostseewelle, Gentleman und Michael Patrick Kelly, Wildfire. Ja, Jürgen Klopp ist neuer Bundestrainer und heute Abend steht gegen Griechenland sein erstes Heimspiel an. Nach dem 1:1 gegen die Niederlande sind wir gespannt, wie ihr das seht. Schon ein bisschen Klopp-Euphorie bei euch oder erstmal abwarten? Und sitzt ihr heute Abend um 8:45 überhaupt vom Fernseher? Erzählt's uns 0381 49 78 110. Das ist unsere Studio-Hotline und wir sind auf eure Meinungen gespannt. Gerne anrufen. Das hier ist Cher mit Belief. Ein echter Klassiker aus den 90ern. Schönen Sonntagabend.

0: Und Ostseewelle hier. Mehr hat den Rostock Seawolves heute in Braunschweig nicht gefehlt. Nach einem völlig verpatzten Start haben sich die Basketballer gleich zweimal zurückgekämpft. Am Ende steht trotzdem ein 82-83 gegen die Löwen. Bitter. Aber aufgegeben haben die Seawolves bis zur letzten Sekunde nicht. Ja, und gleich nach 17:30 eine Hollywood-Legende als Songtitel und dahinter steckt einer der größten Popstars unserer Zeit. Wer das ist, lösen wir gleich auf. Die meiste Musik mit allen aktuellen Hits hier bei Ostseewelle. Dranbleiben.
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0: Ostseewelle hier mit dem Blick aufs Sonntagswetter. Ja, der September hat irgendwie noch keine Lust auf Herbst, oder? Ordentlich Sonne, immer noch trocken und bis zu 24 Grad waren da heute drin. Da lässt sich der Sonntag doch ganz gut draußen verbringen. Richtung Küste allerdings auch noch kräftiger Wind. Heute Nacht dann mehr Wolken von Westen. Es bleibt aber trocken. Die Temperaturen sinken auf 13 bis 9 Grad. Also da wird der ein oder andere schon mal die Heizung anmachen, bin ich mir ganz sicher. Wir schauen auf den 2-Tage-Trend. Morgen am Scheine für Vereine Montag. Auch richtig schön, ein paar Wolken, immer wieder Sonne und bis zu 25 Grad. Und der Dienstag macht genauso weiter. Es ist 17.31 Uhr, hier ist Ostseewelle, der beste Verkehrsservice für unser Land. Wir schauen auf unsere Problemautobahn, heute schon den ganzen Nachmittag A20 Richtung Lübeck, zwischen Wismar Mitte und Bobitz, da jetzt aktuell Reifenteile auf der Straße, Pannenauto am Seitenstreifen, also schön aufpassen. Und zwischen Bad Doberan und Kröpelin, da gab es eine Ölspur nach einem Motorschaden, da war lange vollgesperrt, jetzt geht es einspurig, immerhin schon mal dran vorbei, der Stau sollte sich da auch zeitnah auflösen. Wir schauen auf die aktuellen Flitzerblitzer. A24 Richtung Hamburg zwischen Zarrentin und Gallin und Gegenrichtung Richtung Berlin hinter Mainburg. Dann stehen sie auf der B5 in Verlan Richtung Ludwigslust, B105 in Altheide Richtung Rostock, B111 in Griebow an der Feuerwehr beidseitig dort, B191 zwischen Spornitz und Parchim hinterm Abzweig Stolpe, B198 in Kleintreppow Richtung Wiesenberg, Ortseingang Greifswald dabei Höhe Eldena 30er Strecke, in Heidhof bei Ludwigslust Richtung Wurmser, in Rostock, Rüversheger Chaussee, stadteinwärts an der Vorpommernbrücke. Zwischen Rübel und Sito stehen sie Höhe Schampermühle. Stralsund, Rostocker Chaussee, stadtauswärts, kurz vorm Grünhofer Bogen. Und in Wismar, der letzte auf meiner Liste, in der Wasserstraße, Höhe Zopp. Wenn ihr die Liste ergänzen wollt und auch noch was gesehen habt, dann gerne auf unser Studio-Hotline anrufen. 0381 49 78 110. Denn keiner meldet mehr. Aktuelle Flitzerblitzer. Startet gut in den Sonntagabend. Ich bin Basti Retzlaff.
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Dann nochmal Ostseewelle hier um 17.33 Uhr. Der beste Verkehrsservice für unser Land. Vorsicht bitte auf der A19 Richtung Rostock-Überseehafen zwischen Rostock-Ost und Rostock-Nord. Fußgänger auf der Strecke. Nochmal A19 Richtung Rostock-Überseehafen zwischen Rostock-Ost und Rostock-Nord. Fußgänger auf der Strecke. Bitte besonders vorsichtig sein dort. Dankeschön.

Hollywood-Legende trifft Pop-Superstar. Gesucht war eben Taylor Swift mit Elizabeth Taylor. Für Taylor Swift wird es heute Abend besonders bei den MTV Video Music Awards wird sie für ihre Arbeit hinter der Kamera ausgezeichnet. Und jetzt hören wir sie erstmal vor dem Mikrofon bei Ostseewelle. Für euren Sonntagabend, hier ist Elizabeth Taylor.

ganz aktuell hier bei Ostseewelle für euren Sonntagabend. Taylor Swift, und über ostseewelle.de ist schon der nächste Musikwunsch reingeflogen. Amy aus Greifswald steht in der Küche. Die Abendessenvorbereitungen laufen. Amy bastelt an der ganz individuellen Pizza und wünscht sich Viva la Vida von Coldplay. Richtig viel gute Laune legen wir dir drauf, Amy. Ja, und wenn ihr euch auch Musik wünschen wollt, ganz einfach rein ins Netz ostseewelle.de.

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Schönen Sonntagabend und es gibt so Musik, da reichen ein paar Töne und sofort läuft irgendwie so ein ganzer Film im Kopf ab. Nächtliche Straßen, Neonlichter, Miami in den 80ern und mittendrin dieser unverwechselbare Sound von Jan Hammer, bekannt geworden durch die Kultserie Miami Vice. Und längst viel mehr als nur eine Fernsehmelodie. Jetzt machen wir mal einen kleinen Ausflug in die 80er. Lauter drehen, im Auto genießen. Das ist Jan Hammer mit Crockett's Theme hier bei Ostseewelle. Gute Fahrt euch.

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14: EU-Gesetz gegen Werbe-Greenwashing tritt in Kraft. Feuer in Autohaus in Bützow gelöscht. Guten Abend, ich bin Uwe Schimonek. Die EU geht gegen sogenanntes Werbe-Greenwashing vor. Es gelten jetzt schärfere Regeln. Produkte dürfen nur noch als umweltfreundlich oder klimaneutral beworben werden, wenn die Hersteller das belegen können. Und es reicht nicht aus, wenn zum Ausgleich Bäume gepflanzt werden. In Bützow hat die Feuerwehr einen Brand in einem Autohaus gelöscht. Seit dem Vormittag haben die Flammen mindestens 20 Autos im Ortsteil Wolken zerstört. Verletzt wurde niemand. Wehrführer Holger Gardinger geht von einem immensen Schaden aus.
15: Das geht in mehrere hunderttausend Euro, würde ich sagen. Das Autohaus und die Werkstatt und bestimmt auch 20 PKWs sind Totalschaden. Das sind schon etliche hunderttausend Euro, denke ich, ja.
14: Schwerer Busunfall in Oberbayern. Dabei sind auf der A96 bei Landsberg am Lech 2 Passagiere gestorben und 8 schwer verletzt worden. Der Bus mit einer Reisegruppe von den Philippinen war auf dem Weg von Mailand zum Oktoberfest in München. Er kam von der Autobahn ab und kippte um. Die deutsche Fußballnationalelf muss heute Abend wieder in der Nations League ran. In Augsburg spielt das DFB-Team mit dem neuen Bundestrainer Jürgen Klopp an der Seitenlinie gegen Griechenland. Klopp setzt dieses Mal auf Alexander Nübel statt Marc-André Ter Stegen im Tor. 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Und jetzt das Wetter.
16: Die aktuellen Temperaturen. In Neubrandenburg am Stargarder Tor haben wir noch 20 Grad. Heringsdorf an der Seebrücke ein bisschen kühler. Da haben wir 18 Grad. Sonne und Wolken heute Abend. Es bleibt auch trocken. Richtung Küste teilweise auch ein bisschen Wind dabei. Heute Nacht ziehen von Westmecklenburg dann mehr Wolken auf. Regen ist aber kaum Thema. Dazu Tiefstwerte bis 9 Grad. Also das schon ordentlich frisch. Da geht bestimmt schon mal hier und da die Heizung an. Wir schauen auf den 2-Tage-Trend. Morgen am Scheine für Vereine Montag geht es ähnlich freundlich. Freundlich weiter, Sonne und Wolken, weitgehend trocken und bis zu 25 Grad und auch der Dienstag ähnlich. Also es bleibt erstmal richtig schick. Es ist 18.02 Uhr. Hier ist Ostseewelle, der beste Verkehrsservice für unser Land. Wir schauen auf die A20 Richtung Lübeck zwischen Bad Doberan und Kröpelin. Da hat es die lange Ölspur gegeben heute Nachmittag nach einem Motorschaden. Vollsperrung ist aber jetzt laut Polizei komplett wieder aufgehoben. Wenn ihr da irgendwie noch was anderes seht, gerne nochmal durchrufen. Und wir haben den Stadtverkehr Rostock, Lübecker Straße, Baustelle am Holbeinplatz. 15 Minuten mehr Zeit einplanen. Die aktuellen Flitzerblitzer stehen auf der A24. Zweimal Richtung Hamburg, einmal zwischen Zarrentin und Galin und Richtung Berlin hinter Meienburg. B5 in Verlan Richtung Ludwigslust, B105 Altheide Richtung Rostock, B111 in Griebo an der Feuerwehr, gut aufpassen beidseitig. B191 dabei zwischen Spornitz und Parchim hinterm Abzweig Stolpe, dann B198 in Kleintrebbow Richtung Wesenberg. Ortseingang Greifswald Höhe Eldena, 30 da angesagt, in Heidhof bei Ludwigslust Richtung Wurmser. Rostock Rübersheger Chaussee stadteinwärts an der Vorpommernbrücke. Zwischen Rübel und Sito stehen sie Höhe Schampermühle. Stralsund Rostocker Chaussee stadtauswärts kurz vom Grünhofer Bogen und in Wismar in der Wasserstraße Höhe Zopp. Ihr habt auch noch was gesehen heute Abend? Dann gerne hier anrufen auf unser Studio-Hotline 0381 49 78 110. Denn keiner meldet mehr aktuelle Flitzerblitzer.
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16: Ich bin Basti Ritzler. Schönen Sonntagabend. Das ist Ava Max. Ganz aktuell. Baby.

0: Wir von Ostseewelle haben euch gefragt, gibt es eine neue Euphorie um unsere Nationalmannschaft? Jürgen Klopp ist ja nun Bundestrainer und gibt heute Abend gegen Griechenland seine Heimpremiere auf der Studio-Hotline 0381 49 78 110. Ist Enrico aus Detmansdorf Kölzow. Er und sein Sohn haben dazu auch eine Meinung. Was meinst du? Alles besser unter neuem Trainer?
1: Ja, was soll ich dazu sagen? Gucken, wie er es hinkriegt, ne?
0: Ja, ja. Hast du das Spiel am Wochenende verfolgt mit deinem Kleinen?
1: Nee, der spielt ja auch selber Fußball. Wir waren viel unterwegs und ja. Hatte gestern noch Geburtstag und ja, deswegen.
0: Ich höre aber so ein bisschen raus, dass das ist so wie der Allgemeinzustand irgendwie. Es ist nicht mehr gerade so das ganz große Interesse an der Nationalmannschaft, oder?
1: Nee, ist es nicht. Ja gut, wenn du die WM gesehen hast, ne?
0: Ja, nicht nur die letzte, sondern die letzten.
1: Ja, deswegen.
0: Enrico, ich danke dir.
1: Ja, danke, alles klar.
0: Wie das Spiel ausgeht heute Abend, erfahrt ihr natürlich direkt in unseren Ostseewelle-Nachrichten. Und das ist Sarah Larsen, lasch live für euren Sonntagabend.

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14: Ostseewelle hier mit dem Blick aufs Sonntagabendwetter. Ordentlich Sonne noch und trocken. Goldener Septemberabend irgendwie. Richtung Küste weht allerdings auch ein kräftiger Wind. Heute Nacht dann mehr Wolken von Westen. Es bleibt aber trocken, die Temperaturen sinken. Aber auf 13 bis 9 Grad. Warm ist anders. Wir schauen auf den Zwei-Tage-Trend. Morgen am Scheinepfiffer einem Montag auch richtig schön. Ein paar Wolken, immer wieder Sonne und bis zu 25 Grad sind drin. Und am Dienstag sieht es ähnlich aus. Sehr schön. 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Und da haben wir gleich jemand am Telefon. Hallo?
15: Ja, hallo, Marcel hier nochmal. Und zwar ist die A20 immer noch voll gesperrt. Also es geht Abfahrt Doberan runter. Wir kommen nicht weiter.
14: Ah, es ist heute auch unsere Problemautobahn, die A20 Richtung Lübeck zwischen Bad Doberan und Kröppelin. Da hat es ja die lange Ölspur heute Nachmittag durch einen Motorschaden gegeben. Die ist soweit bereinigt. Jetzt haben wir da aber noch ein Pannenauto. Aktuell geht es da also doch noch Bad Doberan runter von der A20. Wir updaten euch, sobald es da was Neues gibt. Und Stadtverkehr Rostock, Lübecker Straße, Baustelle am Holbeinplatz. 15 Minuten mehr Zeit einplanen, das ist Richtung Reutershagen. Die aktuellen Flitzerblitzer stehen auf der A24. Im Doppelpack, einmal Richtung Hamburg zwischen Zarrentin und Gallin und Richtung Berlin hinter Mainburg. B5 in Verlan Richtung Ludwigslust, B105 Altheide Richtung Rostock, B111 in Griebo an der Feuerwehr beidseitig, B191 zwischen Spornitz und Parchim hinterm Abzweig Stolpe, B198 in Kleintreppow Richtung Wiesenberg, Ortseingang Greifswald, Höhe Eldena, 30er Strecke, in Heidhof bei Ludwigslust Richtung Wurmser, in Rostock Röversheger Chaussee stadteinwärts an der Vorpommernbrücke, zwischen Röbel und Sito, Höhe Champermühle. Zwei haben wir noch, einen in Stralsund, Rostocker Chaussee stadtauswärts kurz vorm Grünhofer Bogen und in Wismar in der Wasserstraße Höhe Zopp. Ihr habt auch noch was gesehen heute Abend? Dann gerne anrufen auf unser Studio-Hotline 0381 49 78 110. Denn keiner meldet mehr aktuelle Flitzerblitzer. Einen entspannten Sonntagabend. Ich bin Basti Retzlaff.
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Felix Jehn ist einer von uns aus Mecklenburg-Vorpommern, aufgewachsen wie ich in Nordwestmecklenburg. Ich stamme aus Gribbesmühlen und er aus Schönberg, Luftlinie 21 Kilometer, Ostseewelle hier. Und mittlerweile kennt man Felix Jehn weit über unsere Landesgrenzen hinaus. Und hier kommt er jetzt mit seinem Song Pride, ganz gemütlich für euren Sonntagabend.

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0: Sieben haben wir David Guetta zusammen mit Alok und Stickfigure für euch. Und Taylor Swift gibt's auch noch The Fate of Ophelia. Die meiste Musik mit allen aktuellen Hits auch gleich nach 7 auf Ostseewelle.
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7: Ich bin Ursula Winkler. Die SPD im Bundestag beharrt darauf, die Reformpläne für die Pflege zu überarbeiten. Wir wollen keine Pflegereform, die nur das nächste Finanzloch stopft, sagte Vize-Fraktionschefin Schmidt der Deutschen Presseagentur. Gesundheitsminister Lindemann hatte angekündigt, seinen Reformentwurf am Mittwoch ins Kabinett bringen zu wollen. SPD-Fraktionschef Mirsch hatte die Pläne in der Bild-Zeitung bereits als reines Kürzungspaket kritisiert und Blockade angedroht. Zwei Menschen sind bei einem Reisebusunfall auf der A96 im Ostallgäu gestorben. Viele weitere Menschen der philippinischen Reisegruppe wurden verletzt. Der Reisebus war am Morgen auf dem Weg zum Münchner Oktoberfest.
8: Der schwere Unfall ereignete sich am frühen Morgen auf der A96 zwischen Buchloe Ost und Landsberg am Lech West. An Bord eine Reisegruppe mit 40 bis 50 Menschen, hauptsächlich aus den Philippinen. Der Bus, gemeldet in Italien, kam ohne Beteiligung von weiteren Fahrzeugen rechts von der Straße ab, kippte um und blieb dann neben einer Mulde liegen. Warum ist noch unklar? Aus München Fabian Schaffer.
7: Wegen einer starken Vulkanasche-Emission des Ätna ist der Flughafen Catania auf Sizilien weiter für An- und Abflüge gesperrt. Das gestern ausgesprochene Verbot aller Starts und Landungen sei bis Mitternacht verlängert worden, teilte der Flughafen auf seiner Internetseite mit. Der Flughafen von Catania musste in den vergangenen Monaten immer wieder wegen der Vulkanasche des Ätna geschlossen oder der Flugverkehr stark eingeschränkt werden. In wenigen Stunden heißt es Heimdebüt für Jürgen Klopp als Bundestrainer. In Augsburg trifft die deutsche Fußballnationalmannschaft auf Griechenland. Und die führen nach einem Spieltag die Tabelle in der Nations League an.
9: Welche Mannschaft werden die Fans am Abend sehen? Daraus macht Jürgen Klopp auch diesmal ein Geheimnis. Offiziell bekannt ist, dass Alexander Nübel im Tor stehen wird. Das sei schon länger geplant gewesen. Nico Schlotterbeck rutscht raus auf die Tribüne. Denn ein Spieler muss Klopp aussortieren, weil sonst für die UEFA zu viele im Kader wären. Schlotterbeck war lange verletzt und spielt in Amsterdam durch. Deshalb jetzt die Pause. Gut möglich, dass Klopp erneut einige Debütanten ranlässt gegen junge und hochtalentierte Griechen. Thomas Bremser, Nachrichtenredaktion.
7: Anpfiff am Abend in Augsburg ist um 20.45 Uhr.
0: Wir schauen auf die aktuellen Temperaturen. Da haben wir Greifswald am Museumshafen 17 Grad und in Pasewalk am Prenzlauer Tor sind es 18. Ja, wir hatten ordentlich Sonne heute und ein paar Wolken, aber es bleibt auch am Abend trocken Richtung Küste, teilweise auch noch ordentlich Wind. Heute Nacht ziehen dann von Westmecklenburg mehr Wolken auf. Regen ist aber kaum ein Thema. Dazu Tiefstwerte bis 9 Grad in der Nacht. Wir schauen auf den 2-Tage-Trend. Morgen am Scheinepfiff für einen Montag geht es ähnlich freundlich weiter. Sonne und Wolken weitgehend trocken und wieder bis zu 25 Grad. Und auch der Dienstag ähnlich Sonne, Wolken, trocken und auch dort bis 25 Grad. Es ist 19.02 Uhr. 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Gute Nachrichten von der A20 Richtung Lübeck. Keine Vollsperrung mehr zwischen Bad Doberan und Krüppelin. Da hat uns ja den ganzen Nachmittag bis in den Abend über beschäftigt. Gab es eine lange Ölspur nach einem Motorschaden. Dann haben wir Stau und stockender Verkehr
10: auf folgenden Strecken: A20 Richtung Lübeck kurz vor dem Kreuz Wismar, kann noch ein paar Minuten länger dauern, genau wie auf der B105 bei Rövershagen Richtung Rostock und in Rostock selbst Lübecker Straße, Baustelle am Hohlbeinplatz, auch da ein paar Minuten Richtung Reutershagen einplanen. Dann haben wir die aktuellen Flitzerblitze auf der A24 Richtung Hamburg zwischen Zarrentin und Galin und Richtung Berlin hinter Mayenburg. B5 in Verlahn Richtung Ludwigslust, B105 Altheide Richtung Rostock, B111 Grebo an der Feuerwehr dabei, beidseitig, B191 zwischen Spornitz und Parchim hinterm Abzweig Stolpe, B198 in Kleintreppow Richtung Wesenberg, Ortseingang Greifswald Höhe Eldena 30er Strecke, in Heidhof bei Ludwigslust Richtung Wurmse, in Rostock Rövershäger Chaussee stadteinwärts an der Vorpommernbrücke, zwischen Röbel und Situ Höhe Schampermühle, Stralsund Rostocker Chaussee stadtauswärts kurz vorm Grünhofer Bogen und Wismar in der Wasserstraße Höhe Zopp. Wenn ihr auch noch was gesehen habt heute Abend, natürlich gerne anrufen hier auf unser Studio Hotline 0381 49 78 110, denn keiner meldet mehr aktuelle Flitzerblitzer. Mein Name ist Basti Retzlaff. Euch einen fantastischen Sonntagabend.
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mit Tayo Cruz. Einmal unterbrechen Ostseewelle hier mit dem besten Verkehrsservice für unser Land. Vorsicht bitte auf der A19 Richtung Rostock zwischen Rastplatz Eldetal Ost und Röbel. Ein defekter PKW. Ich wiederhole nochmal. Vorsicht auf der A19 Richtung Rostock zwischen Rastplatz Eldetal Ost und Röbel steht ein defekter PKW. Vorsichtig dort. Jetzt zurück zu Tayo Cruz.

Sonntagabend. Der Montag steht schon vor der Tür, aber wir müssen ihn ja noch nicht reinlassen. Wir bleiben lieber noch ein bisschen im Wochenendgefühl und dafür gibt's jetzt ganz neue Musik von Ray Garvey und Imran. Ihr neuer gemeinsamer Song heißt Rivers. Hier zuerst gehört bei uns, bei Ostseewelle, euer Musiksender Nummer 1 im Land. Ray Garvey und Imran, Rivers.

0: Von ganz neu bis zum ganz großen Lieblingshit. Gleich spielen wir euch alle Farben und Rini Miller. Danach Leona Lewis, Bleeding Love. Das und mehr nach 7:30 hier bei Ostseewelle. Die meiste Musik mit allen aktuellen Hits.
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0: Ostseewelle hier mit dem Blick aufs Sonntagabendwetter. Ja, es war ein goldener Septemberabend, kann man sagen. Viel Sonne. Es bleibt auch heute Abend weiterhin trocken. Richtung Küste weht allerdings auch ein kräftiger Wind. Heute Nacht dann mehr Wolken von Westen. Es bleibt aber auch da trocken, aber frisch. Die Temperaturen sinken auf 13 bis 9 Grad. Wir schauen noch auf den 2-Tage-Trend. Morgen am Scheinepfiff für einen Montag auch richtig schön. Ein paar Wolken, aber trocken. Immer wieder Sonne und bis zu 25 Grad. Dienstag dann ähnlich. Es ist 19.30 Uhr, 7:30, Ostseewelle hier, der beste Verkehrsservice für unser Land. Auf den Straßen soweit alles schick, euch eine gute Fahrt. Die aktuellen Flitzerblitzer stehen auf der A24 zweimal. Einmal Richtung Hamburg zwischen Zarrentin und Galin und Gegenrichtung Berlin hinter Mainburg. Dann haben wir die B5 im Angebot in Villan Richtung Ludwigslust, B105 Altheide Richtung Rostock, B111 stehen sie in Griebow an der Feuerwehr. Gut aufpassen beidseitig, B191 zwischen Spornitz und Parchim hinterm Abzweig Stolpe, B198 in Kleintreppow Richtung Wesenberg, Ortseingang Greifswald Höhe Eldena, 30er Strecke, dann auf der Insel Rügen Ortsausgang Karo wird gelasert in Richtung Lubkow. In Heidhof stehen sie bei Lulu Richtung Wurmser. In Rostock, Rüversheger Chaussee, stadteinwärts an der Vorpommernbrücke. Zwischen Röbel und Sito, Höhe Schampermühle. Stralsund, Rostocker Chaussee dabei, stadtauswärts kurz vorm Grünhofer Bogen. Und in Wismar in der Wasserstraße, Höhe Zopp. Ihr habt auch noch was gesehen? Na dann, gerne anrufen hier auf unserer Studio-Hotline 0381 49 78 110. Denn keiner meldet mehr aktuelle Flitzerblitzer.
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0: Und den genießt ihr bitte. Ich bin Basti Retzlaff und das ist Alle Farben featuring Rini Miller. Body Talk.

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Na, auch mit Gesang? Das war einer eurer Lieblingshits aus den 90ern. Und damit die Mischung stimmt, jetzt wieder ein Hit aus den aktuellen Charts. Hier bei Ostseewelle.

Da müssen wir James Blunt mal ganz kurz unterbrechen. Ostseewelle hier mit dem besten Verkehrsservice für unser Land. Vorsicht bitte auf der A20 Richtung Kreuz Uckermark zwischen Bad Sülze und Triebsee. Es liegt ein totes Tier auf der Straße. Ich wiederhole nochmal, Vorsicht bitte auf der A20 Richtung Kreuz Uckermark zwischen Bad Sülze und Triebsee. Ein totes Tier auf der Straße. Ganz, ganz vorsichtig. Und damit zurück zu James Blunt.

0: gleich nach 8. Kygo zusammen mit Khalid und Griffin für euch. Dua Lipa ist auch am Start. Houdini für eure Fahrt durch den Sonntagabend. 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Dranbleiben.
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3: Ich bin Ursula Winkler. Die SPD im Bundestag bleibt dabei. Die Reformpläne für die Pflege müssen überarbeitet werden. Die SPD wolle keine Pflegereform, die lediglich das nächste Finanzloch stopfe und die Rechnung an die Menschen weitergebe. Das sagte die stellvertretende Fraktionsvorsitzende Schmidt der Deutschen Presseagentur.
4: Die SPD droht damit, die Pflegereform im Bundestag zu blockieren. Die Pflegekassen selbst, sie wollen eine Reform, wollen Kürzungen bei den Leistungen für die Pflegebedürftigen. Die Kassen sitzen auf einem Milliardendefizit. Pflege dürfe kein Armutsrisiko sein, heißt es wiederum von der SPD. Bundesgesundheitsminister Linnemann will seine Reformpläne an sich am Mittwoch in den Bundestag einbringen. Lea Matschulat, Nachrichtenredaktion.
3: Nachdem auch die Berliner SPD eine Dreierkoalition mit Linken und Grünen erwägt, stehen in den nächsten Tagen die ersten Sondierungsgespräche an. Zunächst will die Linke getrennt mit Grünen und SPD sprechen. Termine wurden noch nicht genannt. Die Berliner Linke hatte als Wahlsiegerin beschlossen, Grüne und SPD zu Sondierungsgesprächen einzuladen. Weil in vielen Punkten Differenzen bestehen, gab es besonders in der Berliner SPD Diskussionen. Der Landesvorstand beschloss aber, sich auf die Sondierungen einzulassen. Papst Leo begeistert in Frankreich die Massen. Um den Papst live zu sehen, versammelte sich heute erneut eine große Menschenmenge, dieses Mal im französischen Marienwallfahrtsort Lourdes.
5: Gestern auf den Champs-Élysées in Paris waren es 800.000 Menschen. Heute im Wallfahrtsort Lourdes bei einer Messe unter freiem Himmel waren es nicht so viele, aber immerhin auch wieder 150.000. Später will sich Leo hier mit einer kleinen Gruppe von Opfern sexuellen Missbrauchs durch Geistliche treffen. In seiner Predigt sprach das Oberhaupt von weltweit 1,4 Milliarden Katholiken bereits von tiefen Wunden und schmerzhaften Fehltritten, die in der Kirche begangen worden seien. Solche Fehler müssten von der Kirche auch eingestanden werden. Christoph Sator, Lourdes.
3: Zum Fußball. Die deutsche Nationalmannschaft bestreitet am Abend ihr erstes Heimspiel unter dem neuen Bundestrainer Jürgen Klopp. Gegner in Augsburg ist Griechenland. 3 Tage nach dem 1:1 zum Auftakt der Nations League gegen die Niederlande hofft Klopp mit der DFB-Auswahl auf einen Sieg. Anpfiff ist um 20.45 Uhr.
0: Es bleibt trocken heute Abend. Dazu haben wir aktuelle Temperaturen in unserer Landeshauptstadt Schwerin am Schloss. 18 Grad und in Waren sind es ebenfalls 18. Tja, heute Nacht ziehen dann von Westmecklenburg deutlich mehr Wolken ins Land. Aber es bleibt auch in der Nacht trocken, aber ziemlich kalt, kann man schon sagen. Ich glaube, da wird hin und wieder auch die Heizung bei uns in Mecklenburg-Vorpommern schon angehen. Tiefstwerte bis 9 Grad und wir schauen noch auf den 2-Tage-Trend. Morgen am Scheinepfiffer einem Montag geht es ähnlich freundlich weiter. Sonne und Wolken, weitgehend trocken und bis zu 25 Grad. Und auch der Dienstag richtig schick. Viel Sonne, trocken und bis zu 25 Grad. Es ist 20.03 Uhr, Ostseewelle hier, der beste Verkehrsservice für unser Land. Vorsicht bitte auf der A20 Richtung Stettin, zwischen Bad Sülze und Triebsees ein totes Tier auf der Fahrbahn. Und die aktuellen Flitzerblitzer stehen auf der A24 Richtung Hamburg zwischen Zarrentin und Gallin und Gegenrichtung Berlin hinter Mainburg. B5 in Verlahn Richtung Ludwigslust, B105 Altheide Richtung Rostock. B111 in Griebo an der Feuerwehr beidseitig, B191 zwischen Spornitz und Parchim hinterm Abzweig Stolpe, B198 in Kleintreppow Richtung Wesenberg Ortseingang Greifswald, Höhe Eldener, 30er Strecke. Auf der Insel Rügen, Ortsausgang Karo, da wird gelasert Richtung Lubkow. In Heidhof stehen sie bei Ludwigslust Richtung Wurmser. In Rostock, Rübersheger Chaussee, stadteinwärts an der Vorpommernbrücke. Zwischen Röbel und Sito, Höhe Schampermühle, gut aufpassen. Genau wie in Stralsund, Rostocker Chaussee, stadtauswärts kurz vorm Grünhofer Bogen. Und komplett machen wir diese Liste mit dem Blitzer in Wismar, in der Wasserstraße, Höhe Zopp. Ihr habt auch noch welche gesehen heute Abend? Na dann, gerne anrufen auf unser Studio-Hotline 0381 49 78 110. Denn keiner meldet mehr aktuelle Flitzerblitzer.
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0: Egal, ob auf der Couch oder im Auto, einen schönen Sonntagabend. Ich bin Basti Retzlaff und das ist Kaigo. Save my love.

Sonntagabend heißt ja nicht für alle Füße hoch. Hier ist Ostseewelle und manche von euch stehen noch beruflich in der Küche, sitzen am Steuer, sind im Krankenhaus im Einsatz oder übernehmen gleich die Nachtschicht. Für Maria aus Güstrow gibt's jetzt einen musikalischen Gruß von uns. Sie hat sich über ostseewelle.de Chumbawamba mit Tumping gewünscht und sie ist auch noch aktiv im Tourismus. Und an alle Freizeitler auf dem Sofa oder im Auto, ihr dürft natürlich auch mithören. Ganz viel Spaß. Hier ist Chumbawamba bei Ostseewelle.

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5: Ostseewelle hier mit dem Blick auf Sonntagabendwetter. Ja, es gab heute ordentlich Sonne. Es bleibt auch den ganzen Abend über trocken. Nur Richtung Küste, da gibt es auch noch richtig kräftig Wind. Heute Nacht dann mehr Wolken von Westen, es bleibt aber auch da trocken. Und die Temperaturen sinken auf 13 bis 9 Grad. Wir schauen noch auf den Zwei-Tage-Trend. Morgen am Scheinepfiffer, einen Montag auch richtig schön, ein paar Wolken. Immer wieder Sonne, bleibt aber trocken und dazu bis 25 Grad. Genauso am Dienstag läuft. Es ist 20.31 Uhr, hier ist Ostseewelle, der beste Verkehrsservice für unser Land. Auf den Straßen soweit alles schick, euch eine gute Fahrt. Aber die aktuellen Flitzerblitzer stehen noch auf der A24 Richtung Hamburg zwischen Zarrentin und Galin und Gegenrichtung Richtung Berlin hinter Mayenburg. B5 in Verlahn Richtung Ludwigslust, B105 Altheide Richtung Rostock, B111 in Griebow an der Feuerwehr beidseitig gut aufpassen, B191 zwischen Spornitz und Parchim hinterm Abzweig Stolpe, B198 in Kleintreppow Richtung Wiesenberg, Ortseingang Greifswaldhöhe Eldena 30er Strecke, Rügen auf der Insel, Ortsausgang Karow wird gelasert Richtung Lubkow, in Heidhof bei Ludwigslust Richtung Wurmser. In Rostock, Rübershäger Chaussee, stadteinwärts stehen sie an der Vorpommernbrücke. Zwischen Rübel und Sito, Höhe Schampermühle. Stralsund, Rostocker Chaussee, stadtauswärts, kurz vorm Grünhofer Bogen. Und in Wismar in der Wasserstraße, Höhe Zopp. Ihr wisst Bescheid, immer wenn ihr was seht, gerne hier auf unser Studio-Hotline anrufen. 0381 49 78 110. Denn keiner meldet mehr aktuelle Flitzerblitzer. Ich bin Basti Retzlaff, euch einen fantastischen Sonntagabend.
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1: Ich bin Ursula Winkler. Die SPD im Bundestag beharrt darauf, die Reformpläne für die Pflege zu überarbeiten. Wir wollen keine Pflegereform, die nur das nächste Finanzloch stopft, sagte Vize-Fraktionschefin Schmidt der Deutschen Presseagentur. Gesundheitsminister Lindemann hatte angekündigt, seinen Reformentwurf am Mittwoch ins Kabinett bringen zu wollen. SPD-Fraktionschef Mirsch hatte die Pläne in der Bild-Zeitung bereits als reines Kürzungspaket kritisiert und Blockade angedroht. Zwei Menschen sind bei einem Reisebusunfall auf der A96 im Ostallgäu gestorben. Viele weitere Menschen der philippinischen Reisegruppe wurden verletzt. Der Reisebus war am Morgen auf dem Weg zum Münchner Oktoberfest.
2: Der schwere Unfall ereignete sich am frühen Morgen auf der A96 zwischen Buchloe Ost und Landsberg am Lech West. An Bord eine Reisegruppe mit 40 bis 50 Menschen, hauptsächlich aus den Philippinen. Der Bus, gemeldet in Italien, kam ohne Beteiligung von weiteren Fahrzeugen rechts von der Straße ab, kippte um und blieb dann neben einer Mulde liegen. Warum ist noch unklar. Aus München Fabian Schaffer.
1: Welche Rechte haben Kundinnen und Kunden, wenn das T-Shirt beim ersten Tragen reißt oder das Spielzeug schnell den Geist aufgibt? Das sollen sie künftig schneller als bisher erkennen können. Ab heute müssen dafür in der ganzen EU zwei einheitliche Labels verwendet werden.
3: Es gibt jetzt zwei neue Labels, die beim Kauf von Konsumgütern die Kunden über ihre Rechte informieren sollen. Das eine ist das sogenannte Gewährleistungslabel. Das wird nicht an dem Gegenstand angebracht, den man kauft, sondern es wird überall an der Wand oder neben der Kasse zu sehen sein, mit einer Menge Text. Der klärt unter anderem darüber auf, dass es in der EU eine Gewährleistung von mindestens 2 Jahren gibt. Außerdem gibt es künftig ein sogenanntes Garant-Label. Das sieht man, wenn der Händler ohne zusätzliche Kosten mehr als 2 Jahre Garantie gibt. Dieter Hebeling, Brüssel.
1: Wegen einer starken Vulkanascheemission des Ätna ist der Flughafen Catania auf Sizilien weiter für An- und Abflüge gesperrt. Das gestern ausgesprochene Verbot aller Starts und Landungen sei bis Mitternacht verlängert worden, teilte der Flughafen auf seiner Internetseite mit. Der Flughafen von Catania musste in den vergangenen Monaten immer wieder wegen der Vulkanasche des Ätna geschlossen oder der Flugverkehr stark eingeschränkt werden.
4: Eine milde Nacht liegt vor uns, anfangs teilweise klar, später mehr Wolken, aber kaum Regen. Die Temperaturen sinken auf 13 bis 9 Grad. Morgen erwartet uns ein sonniger und trockener Wochenstart mit bis zu 25 Grad.
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1: Take That und Michael Patrick Kelly, Feel My Love.

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1: Ich bin Tine Klimach. Union und SPD gehen mit einem handfesten Streit um die geplante Pflegereform in die neue Woche. Die SPD droht mit einer Blockade der Reformpläne, will grundsätzliche Änderungen. Gesundheitsminister Lindemann erteilte dem im ARD-Bericht aus Berlin aber eine Absage.
2: Die SPD fordert einen Beitrag der Privatversicherten zur Pflegereform und einen Pflegedeckel. Den hält Gesundheitsminister Lindemann für zu kurz gesprungen. Er spare wenige 100 Euro bei inzwischen 3.000 bis 4.000 Euro Eigenanteil. Ein Deckel der reinen Pflegekosten löse das strukturelle Problem der Pflege nicht, so Lindemann. Auch einen finanziellen Beitrag der Privatversicherten sehen Unionsvertreter skeptisch. Immerhin, Lindemann gibt sich noch optimistisch. Auch über andere Reformen habe man sich ja schon mal kurz vor knapp geeinigt. Eigentlich soll die Pflegereform am Mittwoch ins Kabinett. Aus Berlin, Ronny Tochau.
1: Nachdem auch die Berliner SPD eine Dreierkoalition mit Linken und Grünen erwägt, stehen in den nächsten Tagen die ersten Sondierungsgespräche an. Zunächst will die Linke getrennt mit Grünen und SPD sprechen. Termine wurden noch nicht genannt. Die Berliner Linke hatte als Siegerin der Berlin-Wahl beschlossen, Grüne und SPD zu Sondierungsgesprächen einzuladen. Das Münchner Oktoberfest ist in der ersten Woche mit mehr Menschen gestartet als im Vorjahr. Rund 3,8 Millionen Menschen waren in der ersten Woche auf der Theresienwiese, gut 300.000 mehr als im Vorjahr. Die Festleitung spricht in ihrer Halbzeitbilanz von einer entspannten und friedlichen ersten Woche.
3: Vor allem unter der Woche zieht es deutlich mehr Menschen auf die Wiesen. Da liegt die Besucherzahl mehr als 18% über dem Vorjahr. Am Wochenende waren es dagegen etwas weniger Gäste. Eine entsprechende Kampagne sollte die Massen besser verteilen. Polizei und Sanitäter hatten trotzdem mehr zu tun. Die Polizei registrierte rund 470 Straftaten und Ordnungswidrigkeiten. Überschattet wurde die erste Festwoche von einem tödlichen Unfall. Ein Mitarbeiter eines Fahrgeschäfts wurde von einer Gondel getroffen. Aus München Fabian Schaffer.
1: Ein Flugzeug der Lufthansa ist auf dem Weg von Frankfurt nach Lissabon wegen einer brennenden Powerbank ins französische Lyon umgeleitet worden. Das Gerät habe einem Fluggast gehört und sei im Bereich eines Sitzes in Brand geraten, bestätigte das Unternehmen. Die Crew sicherte die Powerbank. Aus Sicherheitsgründen habe sie sich aber dafür entschieden, nach Lyon auszuweichen. Fluggäste wurden für den nächsten Tag umgebucht.
4: Eine milde Nacht liegt vor uns, anfangs teilweise klar, später mehr Wolken, aber kaum Regen, die Temperaturen sinken auf 13 bis 9 Grad. Morgen erwartet uns dann ein sonniger und trockener Wochenstart mit bis zu 25 Grad und morgen früh wartet auf euch bei Ostseewelle wieder eine ganze Menge kostenloser Sprit. 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
1: Ich bin Tine Klimach. Mit einem Streit um die geplante Pflegereform starten Union und SPD in die neue Woche. Eigentlich wollte Gesundheitsminister Lindemann seine Pläne am Mittwoch vom Kabinett verabschieden lassen. Die SPD droht aber mit einer Blockade von seinen Sparplänen. Lindemann selbst wollte den Streit nicht zu hoch hängen. Man habe sich bei der letzten Reform für die Krankenversicherung auch erst 2 Stunden vor der Kabinettsbefassung geeinigt, sagte er in der ARD. Die Schweizer wollen sich nicht stärker abschotten. Eine Initiative zu strikterer Neutralität ist bei einer Volksabstimmung gescheitert. Die Abstimmung war brisant, denn es ging um eine Zusammenarbeit der Schweiz mit Nachbarländern und auch um Russland-Sanktionen.
2: Die große Mehrheit der Wählerinnen und Wähler wollte keine weitere Abschottung der Schweiz. Mit der von rechts forcierten Abstimmung sollte eine striktere Auslegung der Neutralität in die Verfassung geschrieben werden. Sanktionen gegen Länder, die Kriege starten, wären dann nicht mehr möglich gewesen, dagegen aber Geschäfte mit Kriegsparteien. Gegner hatten darauf gepocht, dass die Schweiz einen moralischen Kompass behält und Täter nicht genauso wie Opfer behandelt. Aus Genf, Christiane Ölrich.
1: Der Fleischkonsum in Deutschland ändert sich. Der Trend geht aber weniger zum vollständigen Verzicht als vielmehr zu einem bewussteren Umgang. Zwar kaufen etwas weniger Haushalte Fleisch und Wurst als noch vor einigen Jahren, aber die verbliebenen Käufer legen bei den Mengen zu. Das geht aus Daten von YouGov und dem Sinus-Institut hervor.
3: Deutschland ist und bleibt ein Land der Fleischesser. 93% der befragten Haushalte haben in diesem Jahr schon Fleisch gekauft. Also fast alle, auch wenn es 2 Prozentpunkte weniger waren als 2022. Die gekaufte Fleischmenge nahm etwas zu. Viele wollen sich bewusster und ausgewogener ernähren. Einen klaren Fleischlostrend gibt's laut Umfrage aber nicht. Gut jeder vierte Fleischesser plant zwar, seinen Konsum von Fleisch und Wurst zu reduzieren, aber nur wenige wollen Vegetarier oder Veganer werden. Uli Reitinger, Nachrichtenredaktion.
1: Ein Reisebus ist am Morgen im Ostallgäu verunglückt. 2 Menschen sind dabei gestorben, als der Reisebus auf dem Weg zum Münchner Oktoberfest von der Fahrbahn abkam und umkippte. Viele weitere Menschen der philippinischen Reisegruppe kamen zu Schaden. Der Reisebus war ohne Beteiligung weiterer Fahrzeuge nach rechts von der Fahrbahn abgekommen. Die Ermittlungen zur Unfallursache laufen.
4: Aktuell werden die Wolken von Westen her ein bisschen dichter, es bleibt aber trocken und die Temperaturen sinken auf bis zu 9 Grad, durchaus frisch. Der Montag dann wieder schick, Sonne und bis zu 25 Grad. Kommt gut durch die Nacht.
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1: DJ und Salto.

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1: Ich bin Tine Klimach. Die SPD im Bundestag bleibt dabei. Die Reformpläne für die Pflege müssen überarbeitet werden. Die SPD wolle keine Pflegereform, die lediglich das nächste Finanzloch stopfe und die Rechnung an die Menschen weitergebe, hieß es. Gesundheitsminister Lindemann hält weiter an geplanten Kürzungen fest.
2: Die SPD droht damit, die Pflegereform im Bundestag zu blockieren. Die Pflegekassen selbst, sie wollen eine Reform, wollen Kürzungen bei den Leistungen für die Pflegebedürftigen. Die Kassen sitzen auf einem Milliardendefizit. Pflege dürfe kein Armutsrisiko sein, heißt es wiederum von der SPD. Bundesgesundheitsminister Lindemann will seine Reformpläne an sich am Mittwoch in den Bundestag einbringen. Lea Matschulat, Nachrichtenredaktion.
1: Das US-Militär ist nun vollständig aus dem Irak abgezogen. Das bestätigte ein irakischer Regierungsvertreter der DPA. Eine offizielle Bestätigung der USA gibt es noch nicht. Auf den Abzug hatten sich der Irak und die USA 2024 geeinigt. In vergangenen Jahren waren laut Pentagon noch rund 2500 US-Soldaten im Irak stationiert. Die Sicherheitslage hat sich durch den Irankrieg auch im Irak erneut verschlechtert. Dadurch kam es zu hunderten Angriffen auf US-Einrichtungen, aber auch auf Ziele kurdischer Kräfte. Papst Leo ist bei seinem Frankreich-Besuch mit Opfern sexuellen Missbrauchs durch katholische Geistliche zusammengekommen. Das Treffen fand im Wallfahrtsort Lourdes im Südwesten des Landes statt. Leo versprach, sich für sie einzusetzen, damit sich das erlittene Unrecht für andere nicht wiederholt, wie er sagte. Zuvor hatte der Papst bei einer Messe mit 150.000 Teilnehmern von tiefen Wunden und schmerzhaften Fehltritten gesprochen, die in der Kirche begangen worden seien. Zum Sport. Das Heimdebüt von Jürgen Klopp als Bundestrainer ist misslungen. Die deutsche Fußballnationalmannschaft verlor am Abend in Augsburg gegen Griechenland mit 0:1.
3: Im zweiten Spiel unter Jürgen Klopp schon der erste Rückschlag. Das deutsche Team mit 5 Änderungen in der Startelf, unter anderem feiert der Hoffenheimer Conte sein Debüt. Doch es ist nicht viel zu sehen von der Offensive. Wenig kreative Ideen gegen die stabile Defensive der Griechen. Die werden nach vorne immer wieder gefährlich und gehen nach 74 Minuten in Führung, dank einer schlampigen deutschen Abwehr. Großer Jubel bei den lautstarken Griechenland-Fans. Jürgen Klopp hat noch einiges zu tun. Thomas Bremser, Nachrichtenredaktion.
4: Aktuell werden die Wolken von Westen her ein bisschen dichter. Es bleibt aber trocken und die Temperaturen sinken auf bis zu 9 Grad. Durchaus frisch. Der Montag dann wieder schick. Sonne und bis zu 25 Grad. Kommt gut durch die Nacht.
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1: Ich bin Tine Klimach. Der Reformstreit der Koalition beim Thema Pflege spitzt sich zu. Die SPD hat angekündigt, die Pflegereform aus dem CDU-geführten Gesundheitsministerium zu blockieren, wenn sie nicht überarbeitet wird. Medienberichte über ein Krisentreffen von Union und SPD heute Abend wurden noch nicht bestätigt.
2: In der Regierung spricht man weniger von einem Krisentreffen, sondern von internen Verhandlungen auf Arbeitsebene. Und Gesundheitsminister Linnemann gab sich am Abend in der ARD optimistisch. Schon früher habe man sich in der Regierung teilweise erst 2 Stunden vor dem Einbringen einer Reform ins Kabinett darauf geeinigt. Der Streit sei also gerade nichts Ungewöhnliches. Allerdings sind Kompromisse kaum abzusehen. Die SPD will konkrete Änderungen jetzt. Die Union lehnt die ab. Die SPD will als erstes sofort strukturelle Reformen, die Union dafür erst Ende Oktober eine Kommission einsetzen, die dann wohl Monate für Ergebnisse bräuchte. Aus Berlin, Ronny Tochau.
1: In Südwestengland wurden am Wochenende in der Nähe einer Militärbasis 5 Männer festgenommen. Gegen sie wird nun, nach Angaben der britischen Polizei, wegen der Vorbereitung einer terroristischen Tat ermittelt. Die Festnahmen erfolgten, nachdem der Polizei 3 verdächtige Fahrzeuge aufgefallen waren. Sie seien in Richtung Luftwaffenstützpunkt Fairford unterwegs gewesen. Er wird auch von den USA genutzt. Laut US-Präsident Trump wollten die Männer großen Schaden anrichten. Weiteres ist nicht bekannt. Was tun bei kaputter Ware? Händler müssen jetzt in der EU sichtbarer über Kundenrechte informieren. Ab jetzt müssen dafür in der ganzen EU 2 einheitliche Labels verwendet werden.
3: Das eine ist das sogenannte Gewährleistungslabel. Das wird nicht an dem Gegenstand angebracht, den man kauft, sondern es wird überall an der Wand oder neben der Kasse zu sehen sein, mit einer Menge Text. Der klärt unter anderem darüber auf, dass es in der EU eine Gewährleistung von mindestens 2 Jahren gibt. Außerdem gibt es künftig ein sogenanntes Garan-Label. Das sieht man, wenn der Händler ohne zusätzliche Kosten mehr als 2 Jahre Garantie gibt. Aus Brüssel, Dieter Ebeling.
1: Zum Sport. Im ersten Heimspiel mit dem neuen Bundestrainer Jürgen Klopp hat die deutsche Fußballnationalmannschaft eine überraschende Niederlage gegen Griechenland kassiert. Nach dem 0:1 in Augsburg fielen die Deutschen auf den 3. Tabellenplatz in der Nations League Gruppe 2 zurück. Nächster deutscher Gegner ist Serbien am kommenden Donnerstag in München.
4: Aktuell einige Wolken, es bleibt aber trocken. Die Temperaturen sinken auf 13 bis 9 Grad heute Nacht. Heute am Montag gibt es dann Sonne und Wolken, bleibt aber trocken und bis zu 25 Grad sind drin. 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